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1: Baby, Def Leppard!
2: Verwüstete Hotelzimmer, zerschlagene Instrumente, das ist nicht die Sache der Musiker von Def Leppard. Das britische Ensemble zeigt, dass Hardrock auch gesittet vonstatten gehen kann. Gepflegte Garderobe, gepflegtes Äußeres, melodiöser Sound, aber

0: Frontmann bei Def Leppard ist der 1959 geborene Joe Elliott, den das Rocklexikon mit den Worten zitiert: Wir wollten nie wie Penner aussehen. Einige dieser Bands wie Motorhead traben einfach in ihren Tankstellen-Overalls mit ungewaschenem Haar auf die Bühne. Für mich ist das eine Beleidigung des Publikums.
1: Is this the one that broke you in your own country in England?
2: Yes.
1: Animal, Hysteria, not till
2: 1987.
1: All right, take it away.
0: Als am 3. August 1987 das vierte Album von Def Leppard erschien, wurde dies zum durchschlagenden Erfolgserlebnis für die Musiker. Hysteria, so heißt die Scheibe, stieß bei Kritikern und Fans auf einhellige Resonanz. Der folgende Song war bereits zwei Wochen vorher als Vorab-Single in die Charts gelangt. Animal erreichte Platz 6 in der britischen Single-Hit-Parade. Hier sind Def Leppard.

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1: Jetzt eine Band, die unser Radio Bob Logo auf ihren Tourbus geklebt hat, worauf wir sehr stolz sind. Denn die Jungs sind schon mit den Scorpions auf Tour gewesen, sind mit Kiss auf Rocktour durch die Karibik geschippert. Die Rede ist von The New Roses, aber auch ihre Solo-Shows begeistern euch.
2: Der Abend war mega gut und die Highlights waren die ganze neue Platte und alles Alte, was er gespielt hat. Vor allem die Akustik-Session war der absolute Oberhammer.
3: Ich war noch nie auf einem Konzert von New Roses gewesen, was mich extrem fasziniert hat, war das Akustikset, wo Timmy alleine gespielt hat. Das fand ich sehr, sehr cool. Gerade weil er auch Coversongs gespielt hat, die er früher alleine gespielt hat, bevor er berühmt geworden ist. Ja, und generell das ganze Ambiente, die ganzen Songs, die er gespielt hat und natürlich am Ende Thirsty noch. Das war das absolute Highlight vom Abend.
1: Wir freuen uns auf so viele weitere tolle Konzerte mit Timmy Ruff und seinem Mann. Und hier sind sie für euch, die New Roses.

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5: Ich bin Colin Mock. Beim aktuellen Hitzesommer ist kein Ende in Sicht und die damit einhergehende Trockenheit sorgt für immer mehr Probleme. Vielerorts fällt die Heuernte sehr schlecht aus. Viele Bauern fürchten, ihre Tiere nicht mehr versorgen zu können. Die Bodycams von Zugbegleitern sollen künftig auch den Ton mitschneiden. Die Deutsche Bahn startet dazu ab Herbst einen Test in der Region Rhein-Neckar-Pfalz. Danach soll die Technik schrittweise bundesweit kommen. Hintergrund sind fast 1000 Übergriffe auf Zugbegleiter im ersten Halbjahr. In 22 Fällen wurden Beschäftigte schwer verletzt. Mit der Deutschen Bahn fahren klappt nicht immer reibungslos. Das hat jetzt auch der neue Bundesverkehrsminister Bilger erlebt. Zum Auftakt seiner Sommerreise war er im ICE auf dem Weg von Berlin nach Hamburg. Wegen einer ausgefallenen Klimaanlage musste er den Wagen wechseln, berichtet die Rheinische Post. Deutschland hat bei der Leichtathletik-EM in Birmingham die ersten Medaillen in der Tasche. Läufer Florian Brem hat über die 5000 Meter sensationell Silber geholt. Vorher hatte sich Kugelstoßerin Yemisi Mabry Bronze gesichert, wie schon bei der letzten EM vor 2 Jahren.
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0: Die Gruppe Snow Patrol, gegründet 1994 an der Universität von Dundee in Schottland. Etwa 10 Jahre lang experimentierte die Band ungestört, galt als Geheimtipp der Indie-Szene und sog fremde Einflüsse in sich auf. Manchmal meint man Coldplay oder U2 herauszuhören. 2006 erschien das 4. Album, das den Durchbruch auch in den US-Charts brachte. 1,2 Millionen Amerikaner kauften die Scheibe mit dem neuen Powerpop aus Übersee. Dafür gab es Platz.
1: Stop show! 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
2: Super show!
0: Als größter Hit auf dem Album erwies sich Chasing Cars, der Ende 2006 weltweit in die Singlecharts stürmte. Er wurde zum akustischen Erkennungszeichen von Snow Patrol.
3: Everybody loves the song Chasing Cars.
0: Chasing Cars, ein Song, der eindringlich die Sehnsucht nach Liebe beschwört und animalische Triebe. Auf der Suche nach Liebe wie ein Hund, der dem Auto eines Herrn nachjagt und es nie einholen wird. Like a dog that chasing cars. Seine enormen Verkäufe erreichte der Song vor allem durch 190.000 Downloads aus dem Internet. In den britischen Charts hielt sich die Single 145 Wochen lang. Das ist Rekord. Die sich stetig aufladende Spannung, die den Song so markant macht, bis zum tosenden Finale gegen Ende der magischen 4,5 Minuten, verzückte Popkonsumenten weltweit. 2009 gab die britische Urheberrechtsgesellschaft PPL bekannt. Chasing Cars ist der im Radio meistgespielte Song der ersten Dekade des 21. Jahrhunderts.

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1: Zuerst waren wir sprachlos, dann wurden wir berühmt. Innerhalb von 6 Monaten waren wir Stars und hatten Geld wie Heu. So bringt Sängerin Stevie Nicks die Karriere von Fleetwood Mac auf eine griffige Kurzformel. Fleetwood Mac, eine der einflussreichsten Rockbands der Geschichte und umsatzstärkstes Ensemble der 70er Jahre. Die Story dieser Band beginnt 1967 in London. Schlagzeuger Mick Fleetwood, Bassist John McVie und Gitarrist Peter Green verlassen John Miles Bluesbreakers und gründen eine eigene Band, Fleetwood Mac. Ihr musikalisches Konzept ist eine Mischung aus Blues und Latino-Pop. Nach dem Instrumental Albatross landen sie ihren nächsten Hit mit Black Magic Woman, ein Song, den Carlos Santana später covern würde.
2: I got a black magic woman.
1: Doch dann der Wendepunkt. Nach einem Drogenkollaps erklärt Peter Green 1969 seinen Ausstieg. Jahrelang verschwindet er in Therapiekliniken und Nervenheilanstalten. Fleetwood Mac siedeln in die USA über und sollten von dort aus die Musikwelt verändern, ohne Peter Green.

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2: 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Jetzt die Nachrichten.
3: Ich bin Colin Mock, guten Morgen. Die anhaltende Trockenheit stellt viele Bauern in Deutschland vor massive Probleme. Die Heuernte ist vielerorts sehr schlecht ausgefallen. Daher machen sich Landwirte Sorgen, ob sie genug Futter für ihre Tiere bereitstellen können. Teilweise muss bereits teuer Futter zugekauft werden. In Deutschland werden jedes Jahr rund 2 Millionen Beschäftigte um Lohn geprellt. Laut DGB bekommen sie weniger als den Mindestlohn, der ihnen aber zusteht. In 10 Jahren fehlen den Betroffenen dadurch rund 35 Milliarden Euro. Der DGB fordert deshalb mehr Kontrollen und mehr Personal beim Zoll. In Hessen, Rheinland-Pfalz und im Saarland starten diese Woche die Erstklässler ins neue Schuljahr. Sie sind die ersten, die einen rechtlichen Anspruch auf Ganztagsbetreuung haben. Das Problem: die meisten Kommunen haben dafür gar nicht ausreichende Kapazitäten, heißt es unter anderem vom DGB. Die Leichtathletik-EM in Birmingham ist gestartet und für Deutschland gab es zum Auftakt gleich 2 Medaillen. Florian Brem wurde im 5000-Meter-Lauf der Männer Zweiter und sackte damit Silber ein. Kugelstoß-Olympiasiegerin Yemisi Mabry holte sich in ihrem Wettbewerb dagegen Bronze.
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1: Die Besetzung der Band hat sich in den letzten 30 Jahren zwar häufig verändert, doch musikalisch sind sich die Mitglieder von Duran Duran immer treu geblieben. 1978 in Birmingham gegründet, sollte die Band in den 80er Jahren den Durchbruch und die größten Erfolge feiern. Als Übungsraum und erste Bühne diente der Nachtclub Rum Runner in Birmingham. Die Besitzer des Clubs, die Brüder Barrow, wurden die Manager der Band. Um die erste Tour im Herbst 1980 finanzieren zu können, verkaufte Manager Michael Barrow sein Haus. Um aber trotzdem noch Geld zu sparen, mussten die Bandmitglieder während der Tour in einem alten VW-Bus übernachten und bekamen pro Woche jeweils 10 Pfund Taschengeld ausbezahlt. Im Juni 1981 erschien das Debütalbum Duran Duran, das sich schon nach kurzer Zeit erfolgreich in den Charts platzierte. Das Video zur Single Girls on Film sollte dann für viel Aufmerksamkeit sorgen. Dieses wurde nämlich von der BBC aus dem Programm geworfen, weil es nach Ansicht der Medienwächter zu viel nackte Haut und zu viel lesbische Küsse zeigte. Girls on Films wurde auch das erste Video, das bei MTV nur noch zensiert und nach 23 Uhr ausgestrahlt wurde. 1984 erreichten Duran Duran dann ihren Höhepunkt. Die Single Wild Boys verkaufte sich in atemberaubendem Tempo und entwickelte sich zum absoluten Kulthit. Weiteres Markenzeichen der Band wurden die aufwendigen Videoclips der 80er Jahre. Die positive Folge war für die Band eine enorm hohe TV-Präsenz und zahlreiche Fernsehpreise. Insgesamt verkaufen Duran Duran bis heute über 100 Millionen Tonträger. Wir widmen uns jetzt dem ersten großen Hit der Band, garantiert ohne Skandalvideo. Hier sind Duran Duran mit dem Song Girls on Films 1981.

0: 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Heute Dying for an Angel von Avantasia.
1: Der Song Dying for an Angel wurde eigentlich in seiner Grundform schon 2007 geschrieben und auch zum Teil schon eigentlich 2006, weil 2006 hat Eric Singer schon das Schlagzeug für diesen Song in der Session zu The Scarecrow aufgenommen.
2: Also ist ja schon Wahnsinn, wenn du gesagt hast, dass das Schlagzeug quasi zum Song 2006 schon mit entstanden ist oder fertig war?
1: Auch die Gitarren und auch der Bass und auch das Keyboard. Also eigentlich der ganze Song, auch die Melodielinie. Ich hatte nur noch keinen Text dafür.
2: Und wann kam der dazu?
1: Der kam dazu, kurz nachdem ich hatte die Idee, dass dieser Song irgendwie von der Melodieführung, die Melodie bestand, also die hatte ich schon im Kopf, dass das ein Text, eine Melodie wäre, die ganz gut für Klaus Meine geeignet wäre. Und habe ihn einfach gefragt. Ich hatte ja schon mit Rudolf gearbeitet und wir kannten uns auch schon, Klaus und ich. Und ich habe ihn einfach angehauen und gesagt, kannst du dir vorstellen, einen Song für Avantasia zu singen? Und zu meiner Überraschung hat er gesagt, ja klar, mache ich. Und dann habe ich gedacht, okay, jetzt brauchst du schnell einen Text. Und dann habe ich mich, die Geschichte ist ja ein Konzeptalbum, dann habe ich mich hingesetzt und innerhalb von 3-4 Tagen den Text geschrieben, das Demo komplett eingesungen, auch schon mit meinen Gesängen, die ich dann irgendwie dafür haben wollte, und habe es ihm quasi zukommen lassen, und so ging das dann ganz schnell. Das war dann im Sommer 2009.

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2: 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Jetzt die Nachrichten.
3: Ich bin Colin Mock. Guten Morgen. Beim aktuellen Hitzesommer ist kein Ende in Sicht und die damit einhergehende Trockenheit sorgt für immer mehr Probleme. Vielerorts fällt die Heuernte sehr schlecht aus. Viele Bauern fürchten, ihre Tiere nicht mehr versorgen zu können. Die Bodycams von Zugbegleitern sollen künftig auch den Ton mitschneiden. Die Deutsche Bahn startet dazu ab Herbst einen Test in der Region Rhein-Neckar-Pfalz. Danach soll die Technik schrittweise bundesweit kommen. Hintergrund sind fast 1000 Übergriffe auf Zugbegleiter im ersten Halbjahr. In 22 Fällen wurden Beschäftigte schwer verletzt. In deutschen E-Mail-Postfächern landet weniger Spam. Web.de und GMX zählten im ersten Halbjahr knapp 1 Milliarde verdächtige Mails pro Woche. Das sind nur etwa halb so viele wie im Vorjahreszeitraum. Dafür werden Phishing-Mails gezielter und persönlicher, etwa mit gefälschten Rechnungen oder Betrug per QR-Code. Deutschland hat bei der Leichtathletik-EM in Birmingham die ersten Medaillen in der Tasche. Läufer Florian Brem hat über die 5000 Meter sensationell Silber geholt. Vorher hatte sich Kugelstoßerin Yemisi Mabry Bronze gesichert, wie schon bei der letzten EM vor 2 Jahren.
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4: Guten Morgen, auf geht's in den Dienstag ohne Saskia. Die hat jetzt nämlich mal ein bisschen Urlaub. Deshalb heiße ich euch alleine herzlich willkommen in der Show und jetzt auch im Dschungel. Und das mache ich gemeinsam mit Guns N' Roses. Welcome to the Jungle.

0: 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Das war ein Placebo hier bei Radio Bob am Dienstag. Ich bin Carsten und morgen machen wir ja eine kleine Party hier.
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als Gaststar. Der KISS-Lead-Gitarrist wird mit dabei sein, dann mit der KISS Forever Band gemeinsam performen und auch Doro, die Queen of Metal, wird mit dabei sein, wenn also diese 50 Jahre Deutschland live gefeiert wird. Am 30. Oktober ist es soweit und der Kartenvorverkauf für dieses Event beginnt heute. Euch einen schönen Start in diesen Dienstag. Hier ist Bobs Morgen, ich bin Carsten und das hier sind jetzt Bon Jovi für euch mit Runaway. Ab geht's in die 80er. Viel Spaß.

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1: Mal Sonne, mal Wolken, so sieht's aus heute bei uns am Himmel in Schleswig-Holstein. Die Wolken bringen aber glücklicherweise nur ganz vereinzelt mal ein paar schwache Schauer. Es bleibt überwiegend trocken, das Ganze bei 18 bis 21 Grad. So früh am Tag habe ich hier noch keine Staus auf dem Zettel. Wenn ihr unterwegs seid, fahrt vorsichtig, kommt gut und sicher an.
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1: Am 16. Oktober ist es ja soweit, da kommt das neue Album von John Deaver und seinen Rockets of Love. Your Favorite Drug wird das Ganze heißen und das ist ein Vorgeschmack darauf. Und oh, da merken wir schon, da kommt wieder viel gute Laune und Party um die Ecke. Hier ist

Alright Now mit Classic Rock geht's in diesen Dienstagmorgen. Das waren Free hier bei Radio Bob. Ich bin Carsten und eine sehr schwere Aufgabe immer für Bands ist es, die richtige Setlist für die Konzerte zusammenzustellen. Haben wir jetzt auch wieder erfahren von einigen Bands, mit denen wir bei den Festivals gequatscht haben. Denn sie versuchen natürlich immer die richtige Mischung herzustellen. Also aus neuem Material, wenn sie auch gerade ein neues Album am Start haben und natürlich den ganzen Klassikern, die Songs, die Leute hören wollen. Ich möchte aber heute von euch gerne mal wissen, welches Album muss mal in voller Länge gespielt werden? Ja, damit würde man dann auch den Bands einfach eine Menge Arbeit abnehmen, weil sie einfach dieses eine Album in voller Länge live spielen würden. Und ich möchte von euch gerne mal wissen, welches Album von welcher Band ist das? Also ich hätte spontan den Vorschlag Seal the Deal von Volbeat. Das Album würde ich gerne mal in voller Länge. Sie haben davon auf der Tour ja viel gespielt tatsächlich, aber das wirklich in voller Länge, finde ich, würde sich hier lohnen. Oder Biffy Clyro's Ellipsis würde ich mir auch gerne mal in voller Länge anhören live. Wie ist es bei euch? Welches Album von welcher Band würdet ihr wirklich mal gerne in voller Länge live hören? Das erzählt mir doch heute mal über die MyBob-App, gerne mit einer schnellen Sprachnachricht.

I Hate Myself for Loving You. Das war Joan Jett hier bei Radio Bob. Die Frau, die jetzt ja alle Konzerte absagen musste, die da im September eigentlich angestanden hätten, weil sie sich vor kurzem einen Wirbel angeknackst hat. Und deshalb muss sie operiert werden. Und deshalb kann sie natürlich nicht auftreten. Und in einem Statement dazu war zu lesen, auch wenn Joan es hasst, ihre Fans zu enttäuschen, wird sie diese Zeit nutzen, um sich auf ihre Reha und ihre Heilung zu konzentrieren. Sie freut sich darauf, noch viele Jahre lang großartige Konzerte zu geben. Und wir drücken natürlich die Daumen, dass das bald wieder der Fall sein wird und schicken deshalb Genesungsgrüße raus an Joan Jett, hier von Radio Bob. Ihr hört Bobs Morgen, ich bin Carsten und ich zünde jetzt gemeinsam mit Biffy Clyro ein paar Tiny Indoor Fireworks. Viel Spaß!

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2: 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Jetzt die Nachrichten.
3: Ich bin Gisa Weber, guten Morgen. Hitzeschutz sollte als Gemeinschaftsaufgabe in die Verfassung. Diese Forderung kommt angesichts der weiter hohen Temperaturen in Deutschland jetzt auch vom Städtetag. So wäre strukturell unterfinanzierten Kommunen bei der Finanzierung durch Bund und Länder geholfen. Das sagt Präsident Jung dem Redaktionsnetzwerk Deutschland. Beim aktuellen Hitzesommer ist kein Ende in Sicht und die damit einhergehende Trockenheit sorgt für immer mehr Probleme. Vielerorts fällt die Heuernte sehr schlecht aus. Viele Bauern fürchten, ihre Tiere nicht mehr versorgen zu können und müssen Futter teuer dazu kaufen. Die Zahl der Übergriffe auf Zugbegleiter bleibt ein großes Sicherheitsproblem. Allein im ersten Halbjahr gab es bei DB Regio fast 1000 Fälle. Deshalb sollen die Bodycams der Beschäftigten künftig auch den Ton mitschneiden. Ein Test startet im Herbst in der Region Rhein-Neckar-Pfalz. Ein Großbrand in List auf Sylt hat die Feuerwehr über Stunden beschäftigt. Am frühen Abend schossen Flammen aus dem Dach eines Neubaus. Eine riesige schwarze Rauchwolke stieg zwischenzeitlich auf. Laut Feuerwehr sind auch Gasflaschen explodiert. Dutzende Einsatzkräfte rückten aus. Die Brandursache ist noch unklar. Die Leichtathletik-EM in Birmingham ist gestartet und für Deutschland gab es zum Auftakt gleich zwei Medaillen. Florian Brem wurde im 5000-Meter-Lauf der Männer Zweiter und sackte Silber ein. Kugelstoß-Olympiasiegerin Yemisi Mabry holte sich in ihrem Wettbewerb Bronze.
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4: Es gibt ja Songs, mit denen verbindet man sofort irgendetwas. Und ich verbinde mit diesem Song hier das Mitschneiden aus dem Radio. Also ich kann mich immer noch daran erinnern, komischerweise genau bei diesem Song, dass ich vor meinem Alpine-Kassettendeck saß, ich weiß gar nicht, ob es diesen Hersteller heute noch gibt, und diesen Song voller Begeisterung mitgeschnitten habe und das auch nicht nur einmal. Es mag an der sensationellen Gitarre liegen von Eddie Van Halen. Hier ist Why Can't This Be Love? Euch einen schönen Dienstagmorgen.

0: Shape of Our Hero, das waren Volbeat hier bei Radio Bob und die bringen nach vorne. Oder nicht nur an diesem Dienstagmorgen, wenn man sie schön laut hört, sondern natürlich auch auf eurer Baustelle.
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Das ist schon sehr, sehr lässig, finde ich, oder? Robert Palmer war ein cooler Typ. Bad Case of Loving You hier bei Radio Bob am Dienstag mit Carsten. Ja, wir haben Mitte August und ja, da neigt sich ja so die Open-Air-Saison, was Konzerte angeht, zumindest so langsam dem Ende entgegen. Ja, macht einen ja immer irgendwie so ein bisschen traurig, denn Konzerte.

Ja, macht einen ja immer irgendwie so ein bisschen traurig, denn Konzerte draußen sind natürlich was Tolles, aber insgesamt brauchen wir natürlich gar nicht traurig sein, denn auch der Konzertherbst und der Konzertspätsommer, der hat so einiges zu bieten, unter anderem Blackstone Cherry, ja, die sind im September bei uns unterwegs, unter anderem präsentiert von Radio Bob. Das heißt, die Karten, die könnt ihr euch natürlich klar machen in unserem Ticketshop auf radiobob.de, und hier sind sie jetzt für euch, die Southern Rocker. Hier ist Like I Roll, Blackstone Cherry bei Radio Bob.

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5: Hochreif gibt wirklich alles, um die Kaltfront so ein bisschen nachzubearbeiten, die da gestern über uns hinweggezogen ist. Was die Temperaturen angeht, hat er noch ein bisschen was zu tun, denn 18 bis 21 Grad mehr sind heute nicht drin. Dazu ja auch noch mal so ein paar Wolken unterwegs, aber Schauer sollte es wirklich nur noch ganz selten geben. Morgen wird es dann aber tendenziell schon wieder freundlicher bei 19 bis 24 Grad und übermorgen greifen wir dann auch die 30 Grad Marke wieder an. Vom Wetter zum Verkehr, die Lage bei uns in Schleswig-Holstein auf den Straßen aktuell entspannt. Keine Staus, kommt gut an.
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5: Aus dem hohen Norden kommt gute Rockmusik, ganz besonders auch aus Schweden. Das ist ja eine These, die wir hier auch immer wieder aufstellen und die wir auch immer wieder beweisen. Und dieser Meinung sind auch The Funeral Portrait. Ja, die kommen ja einige aus Amerika, aber haben sich benannt nach einem Song der schwedischen Progressive-Metal-Band Opeth. Die haben 2001 nämlich das legendäre Album Blackwater Park veröffentlicht und da ist halt ein Song drauf, der heißt The Funeral Portrait. Hier sind sie mit Dark Thoughts. Euch einen schönen Dienstag.
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0: Like the Way I Do. Das war Melissa Etheridge für euren Dienstagmorgen hier bei Radio Bob. Ihr hört Bobs Morgen mit Carsten und heute, ja, dürfte mal ein bisschen Wunschkonzert spielen und zwar in Sachen Setlist auf Konzerten. Und zwar würde ich heute mal von euch gerne wissen, welches Album mal in voller Länge gespielt werden muss. Ja, ansonsten sehen die Bands ja immer zu, wenn auch ein neues Album da ist, dass man davon ein bisschen was nimmt und dann natürlich auch ein paar Klassiker spielt. Aber von welchem Album, von welcher Band sagt ihr, das sind eigentlich nur Klassiker und dieses Album muss man unbedingt mal in voller Länge hören. Christina, welche Idee hast du? Also Metallica haben das da schon gemacht und so weiter im Moment.
1: Genau, Metallica war mega.
0: Okay, da hast du schon mal mitgenommen. Ansonsten, von wem würdest du dir das noch wünschen? Also welches Album würdest du unbedingt mal in voller Länge live hören wollen?
1: Boah, gute Frage. Es gibt so einige. Zum Beispiel jetzt Five Finger Death Punch würde ich gerne hören, das neue Album. Das fand ich jetzt mega, habe ich jetzt die Tage reingehört. Mhm. Da war ich auch schon ein paar Mal und finde ich mega.
0: Welches Album von welcher Band würdet ihr gerne mal in voller Länge live erleben? Das erzählt mir über die MyBob-App. Gerne mit einer schnellen Sprachnachricht hier direkt ins Studio.

Boys are back in town. Richtig schönes Brett für euren Dienstagmorgen von Thin Lizzy hier bei Radio Bob. Ich bin Carsten und ich bin sehr gespannt auf übermorgen, denn da startet sie, die neue Doku über Blink-182-Schlagzeuger Travis Barker. Und die wird sich ja in erster Linie um die Folgen des Flugzeugabsturzes kümmern, den er 2008 ja als nur einer von zwei Menschen überlebt hat. Louder Than Fear heißt das Ding und startet übermorgen am Donnerstag, den 13. August bei Disney Plus. Bin sehr gespannt. Echt interessante Geschichte über Travis Barker, den wir jetzt hier an den Drums hören bei Blink 182. Hier ist Always bei Radio Bob.

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2: Ich bin Gisa Weber. Guten Morgen. Bäume, Sonnensegel, Trinkwasserspender und mehr offene Wasserflächen. Der Handelsverband fordert Maßnahmen zur Abkühlung der Innenstädte. Stadtzentren verlieren bei Temperaturen von über 30 Grad massiv an Attraktivität, sagt HDE-Chef Gent. Kommunen müssten dafür dringend finanziell unterstützt werden. Die anhaltende Trockenheit stellt viele Bauern in Deutschland vor massive Probleme. Die Heuernte ist vielerorts sehr schlecht ausgefallen. Daher machen sich die Bauern Sorgen, ob sie genug Futter für ihre Tiere bereitstellen können. Teils muss Futter teuer zugekauft werden. Die Kürzung von Steuerfreibeträgen für bestimmte Vereine kommt doch nicht. Nach massiver Kritik nimmt Bundesfinanzminister Klingbeil sie zurück. Der Freibetrag beim Einkommen steuerpflichtiger Vereine sollte von 5 auf 1.000 Euro gesenkt werden. Gemeinnützige Vereine wären nicht betroffen gewesen. Im Prozess um einen in Flensburg getöteten Hund wird heute das Urteil erwartet. Angeklagt ist ein 38-Jähriger. Er soll den Pudelmix Buddy im April 2025 in einem Waldstück erhängt haben. Am ersten Prozesstag bestritt der Mann alle Vorwürfe, verwickelte sich aber in Widersprüche. Deutschland hat bei der Leichtathletik-EM in Birmingham die ersten Medaillen in der Tasche. Läufer Florian Brem hat über die 5000 Meter sensationell Silber geholt. Vorher hatte sich Kugelstoßerin Yemisi Mabry Bronze gesichert, wie schon bei der letzten EM vor 2 Jahren.
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3: Nun wird ja in diesem Jahr doch noch was, ja. Iron Maiden werden aufgenommen in die Rock'n'Roll Hall of Fame. Ja, die Fans, freut es, waren bisher total verärgert, dass das nicht passiert ist. Die Band selber, ja, die war auch mal verärgert, aber ist ihnen jetzt total egal und deshalb werden sie auch bei der Zeremonie natürlich nicht dabei sein. Sie sind zwar auf Tour, aber auch sonst wären sie nicht gekommen. Hier kommen sie jetzt aber, Iron Maiden, hier ist Run to the Hits. Euch einen schönen Dienstag.

0: How You Remind Me, das waren Nickelback hier bei Radio Bob am Dienstagmorgen. Ich bin Carsten und ich hoffe, ihr habt jetzt all euer Rockmusikgewissen bereit, denn nur dann könnt ihr euch ein paar Tickets klar machen hier.
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0: Und wir haben eine wirklich coole Kombination für euch und zwar... Seht ihr, Powerwolf mit Apocalyptica, Orden, Organ und Serenity live. Also das wird richtig laut. Und deshalb will Christoph Maus auch unbedingt dabei sein, oder?
2: Ja, voll. Und zwei Premieren wären das für mich. Einmal Powerwolf live zu sehen.
0: Okay.
2: Apocalyptica habe ich auch noch nicht gesehen. Und die Location auf der Lorelei reizt mich auch tierisch. Ich war als kleiner Junge mal da, auf einem Tagestrip. Aber diese Freilichtbühne hat schon seinen ganz besonderen Charme und das würde ich mir sehr gerne mal live vor Ort angucken.
0: Ja, dann lass uns spielen um dieses laute Konzert. Von welcher Band kommt das 86er Album Master of Puppets?
2: Metallica.
0: Na klar. Ian Lemmy Kilmister war Sänger welcher britischen Rocker?
2: Motorhead.
0: Klar. Farrokh Bulsara war der bürgerliche Name welchen verstorbenen Sängers?
2: Weiter.
0: Freddie Mercury. Welcher Scorpion-Song gilt quasi als Hymne des Mauerfalls?
2: Wind of Change.
0: Ja, sicher.
2: Yes! Geil.
0: Souverän durch und Apocalyptica zum ersten Mal live, Powerwolf zum ersten Mal live. Also das wird ein großer Spaß.
2: Super geil. Ich freue mich riesig. Vielen, vielen Dank.
0: Ja, so souverän staubt man Tickets ab für das laute Metal-Quartett um Powerwolf. Habt ihr auch Bock drauf? 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

wirklich großartige Nummer von einem großartigen Album. Ich meine, es ist eines der erfolgreichsten der Musikgeschichte überhaupt entstanden, als sie richtig Zoff hatten innerhalb der Band. Fleetwood Mac, herausgekommen ist die großartige Scheibe Rumors und davon habt ihr gerade Go Your Own Way gehört hier bei Radio Bob am Dienstag mit Carsten. Und apropos erfolgreich, wir kommen jetzt zu den Rekordhaltern der deutschen Vinylcharts und das sind die Rolling Stones. Ja, mit ihrem aktuellen Album Foreign Tongue sind sie zum 7. Mal bei uns ganz oben gelandet in den Charts und damit haben sie so viele Nummer 1 Platzierungen wie keine andere Band und das absolut zu Recht. Auch diese Scheibe wieder richtig gut und dieser Titel, der ist drauf. In the Stars, hier sind die Rolling Stones für euch bei Radio.

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5: Heute ist der kühlste Tag der Woche und das merken wir auch schon heute Morgen. Also mein Thermometer hat auf dem Weg zur Arbeit 11 Grad gezeigt. Also guter Zeitpunkt zum Durchlüften heute früh. Im Laufe des Tages kann man die Fenster eigentlich offen lassen, denn wir erreichen zurückhaltende 18 bis 21 Grad maximal. Dazu so ein Mix aus Sonne und Wolken. Es gibt nur noch ganz, ganz selten Schauer. Ab morgen geht es dann aber wieder aufwärts mit den Temperaturen, maximal 24 Grad. Und übermorgen sind dann auch schon wieder teilweise 30 Grad drin in der Spitze.
6: 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Im Moment ist alles frei auf den Straßen bei uns in Schleswig-Holstein, keine Staus.
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5: Und da kommt gleich ein Song, den viele auf ihrer Hochzeit spielen, weil er einfach namensmäßig dazu passt. White Wedding von Billy Idol, na klar bei dem Namen, aber eigentlich ist das ja ein Song gegen, also zumindest diese traditionellen Heiratskonventionen. Er geht damit relativ viel Ironie ran und ist auch so ein bisschen Kritik an den gesellschaftlichen Konventionen, was so die Ehe angeht. Aber ganz ehrlich, ist ein super Titel, also immer gut für eine Hochzeit. White Wedding, Billy Idol kommt sofort für euch nach Judas Priest. Hier ist Crown of Horns. Euch einen lauten Dienstag.

0: Billy Idol war das mit White Wedding hier bei Radio Bob am Dienstagmorgen mit Carsten und wir schicken euch auf die Straße. 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
1: Ich persönlich habe halt Wagonwheel, die Version von Jason Mantz und I Wanna Rock von den Twisted Sisters.
0: Damit bist du jetzt im Lostopf. Jetzt drückst du dir fleißig die Daumen, dein Mann natürlich ja. Mit und alle anderen, die ihr kennt, am besten auch.
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0: Rock'n'Roll, das waren Led Zeppelin hier bei Radio Bob. Ich bin Carsten und das war mein Liebster von Led Zeppelin, denn ich finde, der Name ist Programm. Das Teil, das macht einfach Spaß. Und apropos Spaß, ich spreche ja mit euch heute darüber, an welchem Album ihr mal Spaß hättet, das in voller Länge live zu hören. Ja, also welche Band sollte irgendwie auf einem Konzert mal welche Scheibe komplett durchziehen?
1: Guten Morgen, liebes Bob-Team, hier ist der Dennis. Also ich würde mir wünschen, das Album von Parkway Drive, Reverence, aus 2018, das in kompletter Länge, ungekürzt, live. Die Jungs reißen so hart die Bühne ab. Unglaublich.
0: Ja, hart die Bühne abreißen, das macht immer Freude. Und die Frage ist heute, mit welchem Album sollte das welche Band mal machen? Ja, also, wer sollte mal welches Album in voller Länge spielen auf einem Konzert? Das erzählt mir weiterhin über die MyBob-App. Gerne mit einer schnellen Sprache.

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4: Ich bin Gisa Weber, guten Morgen. Bäume, Sonnensegel, Trinkwasserspender und mehr offene Wasserflächen. Der Handelsverband fordert Maßnahmen zur Abkühlung der Innenstädte. Stadtzentren verlieren bei Temperaturen von über 30 Grad massiv an Attraktivität, sagt HDE-Chef Gent. Kommunen müssten dafür dringend finanziell unterstützt werden. Die anhaltende Trockenheit stellt viele Bauern in Deutschland vor massive Probleme. Die Heuernte ist vielerorts sehr schlecht ausgefallen. Daher machen sich die Bauern Sorgen, ob sie genug Futter für ihre Tiere bereitstellen können. Teils muss Futter teuer zugekauft werden. Angesichts massiver Kritik nimmt Bundesfinanzminister Klingbeil die Kürzung von Steuerfreibeträgen für bestimmte Vereine zurück. Es sei der Eindruck entstanden, wir würden es den tausenden Ehrenamtlichen in unseren Vereinen schwer machen wollen, sagte Klingbeil. Gemeinnützige Vereine wären aber nicht betroffen gewesen. Der Frust über die neue Bettensteuer für Hotels in Kiel wächst. Aktuell steht der bürokratische Aufwand im Mittelpunkt der Kritik. Die Stadt Kiel hat Formulare entwickelt, die per Hand ausgefüllt werden müssen. Oberbürgermeister Yilmaz hat für Januar ein digitales System angekündigt. Die Leichtathletik-EM in Birmingham ist gestartet und für Deutschland gab es zum Auftakt gleich zwei Medaillen. Florian Brem wurde im 5000-Meter-Lauf der Männer Zweiter und sackte Silber ein. Kugelstoß-Olympiasiegerin Yemisi Mabry holte sich in ihrem Wettbewerb Bronze.
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5: Da sitzt man mit seinen Bandkollegen zusammen beim Essen und kommt plötzlich so auf die Schnapsidee, einfach mal Lindsey Buckingham, den legendären Gitarristen von Fleetwood Mac, zu fragen, ob er mich was einspielen möchte für den aktuellen Song. Ja, so war es bei The Killers. Und ja, sie haben es tatsächlich gesagt. Sie haben ihn angerufen und gefragt, ob er nicht was für Caution einspielen will. Und er hat gesagt, ja, mach ich. Also hören wir gleich Lindsey Buckingham in dieser Nummer. Und er war dann ja auch mal als Gast überraschungsmäßig live mit auf der Bühne bei The Killers. Ziemlich coole Geschichte. Hier ist Caution jetzt für euch. Schönen Dienstag.

0: Richtig schöne 80er war das hier bei Radio Bob Marillion mit Kaylee. Finde ich, kann man immer wieder hören, die Nummer. Ihr hört Bobs Morgen mit Carsten und da müssen wir jetzt wieder über Musik sprechen. Die sollte man überhaupt niemals gehört haben, aber es ist trotzdem passiert.
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0: Und da hat Jens Wesch heute Platz genommen, denn du hast ja etwas gehört, das man besser nicht gehört hätte.
2: Ja, richtig. Das war mal so zum Glück nur so eine kleine Phase. Ich habe damals als Jugendlicher habe ich mir das erste Album von den Backstreet Boys gekauft und habe dann so ein bisschen Quit Playing Games With My Heart mitgesungen, so ein bisschen.
0: Quit Playing Games With My Heart. Ja. Das ist hart. Ich möchte gar nicht wissen, ob du es noch mitsehen kannst. Ich hoffe nicht.
2: Nein.
0: Ja, was ist denn deine Ausrede? Warum?
2: Ja, naja, einfach so. Also man ist ja einfach mitgegangen mit den Medien so ein bisschen. Das war damals so ein Hype so ein bisschen. Und das hat dann auch wieder zum Glück wurde das dann schnell wieder verflacht. Also mit den richtigen Freunden und Kumpels, die dann gesagt haben, ey, was ist mit dir nicht richtig, ging es dann eigentlich wieder auf die richtige Bahn.
0: Ja, das ist wichtig, nicht? Dass einem dann vielleicht auch mal einer den richtigen Hinweis gibt.
2: Richtig.
0: Wie bist du denn dann auf den richtigen Weg gekommen? Mit welcher Band? Wer hat dir was gezeigt?
2: Es war mein bester Kumpel. Ich bin so ein bisschen geselliger Mensch und wir saßen dann abends ein bisschen immer da und so ein bisschen und dann haben wir so ein bisschen andere Musik gehört wie AC/DC und Bon Jovi und dadurch ging das dann wieder besser.
0: Ja, das ist ganz klar. Das sind die besseren Boybands in Anführungszeichen. Also, du hast den lauten Weg für dich entdeckt. Wir wollen dafür sorgen, dass du da immer bleibst und deshalb kriegst du Bobs Rockpaket von uns.
2: Super, vielen Dank, da freue ich mich.
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Das waren Green Day hier bei Radio Bob und die gibt's ab sofort 24/7 und zwar in ihrem Livestream bei YouTube. Ja, da haben sie jetzt ihr Green Day TV am Start und ja, da wird so eine Mischung gezeigt aus Musikvideos, Live-Konzerten, es gibt unveröffentlichtes Archivmaterial aus dem Studio, auch von Tourneen, es gibt Backstage-Material und noch ein paar andere verrückte Sachen. Außerdem gibt es Quizzes, also alles rund um Green Day bei Green Day TV auf YouTube und bei uns habt ihr es gerade gehört mit Know Your Enemy. Hier ist Bobs Morgen. Ich bin Carsten und jetzt geht's ab nach Hannover. Absoluter Kult. Die Scorpions, 6 Jahrzehnte am Start. Was für eine Karriere, oder? Hier sind sie mit No One Like You.

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0: Hochreif gibt wirklich alles, um die Kaltfront so ein bisschen nachzubearbeiten, die ja gestern über uns hinweggezogen ist. Was die Temperaturen angeht, hat er noch ein bisschen was zu tun, denn 18 bis 21 Grad mehr sind heute nicht drin. Dazu ja auch noch mal so ein paar Wolken unterwegs, aber Schauer sollte es wirklich nur noch ganz selten geben. Morgen wird es dann aber tendenziell schon wieder freundlicher bei 19 bis 24 Grad und übermorgen greifen wir dann auch die 30 Grad Marke wieder an. Fahrt vorsichtig auf der A1. Hamburg-Lübeck zwischen Basbüttel und Stapelfeld liegen nämlich Metallteile. Und die A7 Flensburg Richtung Hamburg. Hier haben wir zwischen Hamburg-Dreieck Nordwest und Stellingen eine ungesicherte Unfallstelle. Kommt gut an.
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0: Und da freuen wir uns gleich schon mal auf heute Abend vor, und zwar mit Brian Adams. Ja, der Kanadier ist ein Neukollege von uns. Er hat seit kurzem seine eigene Sendung immer dienstagsabends von 21 bis 0 Uhr. Steht da die Musik, auf die er steht und mit der er ordentlich Party machen kann mit euch. 21 Uhr geht's los. Gleich kommt er hier mit This Time, sofort nach My Chemical Romance. Na.

0: This Time, das war Bryan Adams hier bei Radio Bob. Am Dienstagmorgen mit Carsten und 8.30 Uhr ist durch und das heißt, es wird natürlich schon längst gehämmert, gesägt und gerüttelt und wir wollen euch dabei optimal unterstützen.
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0: Und dafür schenken wir euch ein Radio Bob Baustellenradio. Schön robustes Teil, mit dem ihr dann ordentliche Musik schön laut hören könnt. Und Ronny Petzold, du bist auch schon auf der Baustelle jetzt.
2: Ach, schon seit um 6 Uhr sind wir hier.
0: Was ist denn euer Projekt gerade? Was macht ihr?
2: Also wir bauen im Prinzip die Zubringerstraße zur Autobahn neu. Das soll jetzt für den Ort Entlastung geben. Mhm. Dann später mal Kreisverkehr und Umgehungsstraße. Wir machen jetzt die Anbindung zur Autobahn erstmal als ersten Abschnitt.
0: Was gehört da alles dazu?
2: Kanalbau fängt so unten an. Das ist jetzt die ganze Entwässerung für die Straße. Mhm. Dann Medien werden umverlegt, Strom, Wasser wird alles umverlegt und dann geht es irgendwann in Straßenaufbau, Stotter, Asphalt und dann Radweg anbauen später mal. Ist ziemlich großräumig, das Objekt hier.
0: Das ist ein Riesenprojekt. Wie lange Zeit habt ihr eingeplant? Was meint ihr, wann seid ihr fertig?
2: Also ja, das ist an verschiedene Abschnitte geteilt, geht noch bis nächstes Jahr noch dann mit Fahrradweg. Also das ist bestimmt noch bis April, Mai auf alle Fälle noch möglich, dass das so lange dauert hier.
0: So, da wollen wir euch gerne bei unterstützen, damit es vorangeht. Ein Baustellenradio für euch.
2: Hallo, schön, hallo, sehr schön. Ah, da werden sich alle freuen. Ah, herrlich.
0: Ah, super, da hast du doch gute Nachrichten für deine Kollegen. Und
2: Die werden happy sein. Sehr schön.
0: Ja, das ist doch super. Das heißt also auch, die Kollegen und so stehen alle auf Rockmusik oder musst du da was durchkämpfen?
2: Ja, die sind auch fast alle. Es gibt einzelne, die mal nicht so, aber die werden mit integriert.
1: Ja. 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

0: Nothing But Trouble. Das waren The Lazies hier bei Radio Bob für euren lauten Dienstagmorgen. Ich bin Carsten und ihr könnt ja heute bei mir ein bisschen Wunschkonzert spielen und mir erzählen, welche Band, welches Album mal live komplett spielen, Leute. Also in voller Länge wirklich mal alle Songs vom Album durchziehen. Und Christoph, du hast auch eine Idee.
1: Slipknot sollte das Great Chapter auf jeden Fall live spielen. Für mich ist das als riesen Slipknot-Fan das dunkelste Album, aber auch das hörbarste.
0: Okay.
1: Das hat eine ganz besondere Emotionalität, auch nach dem Tod von Paul Gray. Mhm. Und dadurch verbinde ich da sehr viele Emotionen mit. Und das ist meine absolute Lieblingsplatte von Slipknot.
0: Jens hat mir dazu eine Nachricht geschrieben. Und zwar sagt er, die Band Pearl Jam sollte mal das Album 10 komplett spielen. Das wäre ein Traum. Ja, was wäre euer Traum? Wer sollte mal welches Album auf einem Konzert wirklich in voller Länge spielen? Das erzählt er uns heute weiterhin über die MyBob-App. Gerne mit einer schnellen Sprache.

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4: Ich bin Gisa Weber. Guten Morgen. Hitzeschutz sollte als Gemeinschaftsaufgabe in die Verfassung. Diese Forderung kommt angesichts der weiter hohen Temperaturen in Deutschland jetzt auch vom Städtetag. So wäre strukturell unterfinanzierten Kommunen bei der Finanzierung durch Bund und Länder geholfen. Das sagt Präsident Jung dem Redaktionsnetzwerk Deutschland. Die Kürzung von Steuerfreibeträgen für bestimmte Vereine kommt doch nicht. Nach massiver Kritik nimmt Bundesfinanzminister Klingbeil sie zurück. Der Freibetrag beim Einkommen steuerpflichtiger Vereine sollte von 5 auf 1.000 Euro gesenkt werden. Gemeinnützige Vereine wären nicht betroffen gewesen. In Russland darf die einzige Antikriegspartei nicht bei der Parlamentswahl im kommenden Monat antreten. Der oberste Gerichtshof hat die Partei Jabloko ausgeschlossen, wegen angeblicher Verstöße gegen die russische Wahlgesetzgebung. Jabloko setzt sich für ein Ende des Ukraine-Kriegs ein. Kolumbien ist vom stärksten Erdbeben seit einem Jahrzehnt erschüttert worden. Mehr als 100 Menschen wurden getötet. Rettungskräfte und freiwillige Helfer suchten teils mit bloßen Händen nach Überlebenden. Unter anderem die USA und die EU haben Unterstützung angekündigt. Eine riesige schwarze Rauchwolke und Explosionen haben auf Sylt für Aufsehen gesorgt. Aus dem Dach eines Neubaus in List schossen am Abend Flammen, danach explodierten laut Feuerwehr auch Gasflaschen. Verletzt wurde niemand. Wie es zu dem Feuer kommen konnte, muss noch geklärt werden.
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5: Hollywood Undead gibt's gleich für euch mit einem aktuellen Song von ihnen. Feels Like Home heißt er. Und jetzt Guns N' Roses, hier ist Paradise City.

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Queen, Heaven for Everyone hier bei Radio Bob am Dienstagvormittag. Geschrieben wurde der Song von Queen-Drummer Roger Taylor und ursprünglich ist der Song auf einem Album von seinem Nebenprojekt The Cross erschienen. Damals war Freddie schon als Gastsänger mit auf der Platte dabei. Dann wurde er später aber nochmal von Queen selbst aufgenommen und dann auf dem 15. und letzten Studioalbum Made in Heaven veröffentlicht. 4 Jahre nach dem Tod von Freddie Mercury. Und dann wurde er auch nach dem Tod noch zum großen Charterfolg. Tja, jetzt gibt's Volbeat für euch zusammen mit Sarah Blackwood. Hier ist Lonesome Rider bei Radio Bob. Rita.

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8: Das Wetter in Schleswig-Holstein ist heute wechselhaft. Immer wieder ziehen Wolken auf, Regen bleibt aber größtenteils aus. Dabei haben wir Temperaturen bis 20 Grad.
9: Der Radio Bob rockt Schleswig-Holstein-Verkehr, dank KI jetzt noch genauer. Es stockt auf der A7 Hannover Richtung Flensburg zwischen Hausbruch und dem Elbtunnel auf 2 Kilometern.
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8: Ihr neues Album Indigo erscheint Ende diesen Jahres. Das erste neue Material seit über 10 Jahren. Ja, Asia sind zurück und jetzt gibt's schon mal den ersten Vorgeschmack. Hier ist The Traveler Into the Light.

0: Django Jones, First Date bei Radio Bob. Jetzt gibt's für euch Steppenwolf und Born to be Wild. Ein Song, der auf keiner Urlaubs-Playlist fehlen darf.
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0: 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Und jetzt, wie versprochen, gibt's Steppenwolf, Born to be

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4: Ich bin Gisa Weber, guten Tag. Wegen des Niedrigwassers dürfen Lastwagen in immer mehr Bundesländern auch sonntags fahren. Zuletzt haben Schleswig-Holstein, Mecklenburg-Vorpommern, Bayern und Baden-Württemberg das Fahrverbot gelockert. Damit sollen Waren trotz eingeschränkter Transportwege auf wichtigen Flüssen weiter ans Ziel kommen. Beim aktuellen Hitzesommer ist kein Ende in Sicht und die damit einhergehende Trockenheit sorgt für immer mehr Probleme. Vielerorts fällt die Heuernte sehr schlecht aus. Viele Bauern fürchten, ihre Tiere nicht mehr versorgen zu können und müssen Futter teuer dazu kaufen. Bundesnachrichtendienst und Verfassungsschutz brauchen mehr Möglichkeiten, Bedrohungen früh zu erkennen. Das fordert der Vorsitzende des Parlamentarischen Geheimdienstkontrollgremiums, Henrich Mann, in der Rheinischen Post. Hintergrund ist der Drohnenvorfall am Leipziger Flughafen. Die Kritik an der neuen Bettensteuer für Hotels in Kiel wächst. Das liegt nicht nur an den 5%, die an den Gast weitergegeben werden, sondern am bürokratischen Aufwand. Die Formulare für die Steuer müssen per Hand ausgefüllt werden. Ein digitales System fehlt. Das soll laut Stadt Anfang des nächsten Jahres kommen. US-Präsident Trump stärkt FIFA-Boss Infantino den Rücken. Der Fußball-Weltverband würde einen schrecklichen Fehler begehen, wenn er Infantino entmachten würde, sagte Trump. Der Schweizer steht wegen seiner inzwischen gestoppten WM-Verkaufspläne unter Druck.
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5: Die Pixies mit Where Is My Mind hab ich gleich für euch. Und da muss ich wirklich immer an die eine Szene aus Fight Club denken, wo alle Türme einstürzen. Ihr wisst Bescheid, was ich meine, wenn ihr den Film gesehen habt. Ansonsten schaut ihn euch an. Es ist einer der besten Filme der Filmgeschichte. So, den gibt's gleich nach Space Rock von Muse. Hier ist Cryogen.

Das waren Neon Trees hier bei Radio Bob mit Animal. Wer sollte mal ein ganzes Album live in voller Länge spielen? Und welches Album wäre das dann für euch? Da sind wir heute auf der Suche nach und ihr könnt gerne Vorschläge über unsere MyBob-App reinschicken. Ich war vor ein paar Monaten auf einem Konzert von den Blackout Problems in Frankfurt. Da haben sie eine ganz kleine Show gespielt und 10 Jahre ihres Debütalbums Holy gefeiert und haben auch das ganze Album von vorne bis hinten durchgespielt. Ich fand's super. Das macht auch einfach Bock, mal das Album so in der richtigen Reihenfolge zu hören, wie es von der Band eigentlich mal gedacht war, oder? Ne, wie sieht's da bei euch aus? Welches Album sollte man auf jeden Fall mal von vorne bis hinten live hören? Und welche Band wäre es dann? Auch wenn dafür vielleicht ja, der ein oder andere Hit auf der Strecke bleiben könnte. Wie der nächste hier, Everlong von den Foo Fighters, gehört für mich auf jedes Live-Konzert von den Foos. Und den gibt's jetzt hier bei Radio Bob.

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5: Mit dem Caravan in den Urlaub? Ein Trend, der immer beliebter wird. Doch braucht es dafür einen extra Führerschein? Die gute Nachricht? Für viele Gespanne reicht der normale Pkw-Führerschein Klasse B. Damit sind Kombinationen aus Auto und Caravan bis 3,5 Tonnen zulässigem Gesamtgewicht erlaubt. Wer doch mehr Spielraum braucht, kann ganz unkompliziert die Erweiterung B96 machen. Ein Tag Schulung, keine Prüfung. Und dann darf bis 4,25 Tonnen Gesamtgewicht gefahren werden. Wer noch den alten Führerschein Klasse 3 besitzt, darf oft sogar noch schwerere Gespanne fahren. Sind Führerschein und Gewichte geklärt? Bleibt nur noch eins: den Caravan anhängen und in den Urlaub starten. 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
7: Heute sind noch mehr Wolken unterwegs bei uns in Schleswig-Holstein. Das legt sich aber zur Mitte der Woche wieder. Und ab Donnerstag bleibt es dann klar und trocken bei Temperaturen um die 20 Grad.
8: Der Radio Bob rockt Schleswig-Holstein-Verkehr, dank KI jetzt noch genauer. Es gibt gerade keine Staus, ihr kommt entspannt durch.
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7: Wir starten eure Baustellen im Bobland mit brandneuen Outdoor-Radios aus. Na, das hat alles, damit die Arbeit einfach ein bisschen leichter von der Hand geht. Ronny Petzold, der hat seins heute Morgen abgestaubt. Da hören wir gleich mal rein nach Loverboy, Pennywise. Und jetzt gibt's Motorhead mit einem David Bowie-Cover von seinem Klassiker. Hier ist Heroes bei Radio Bob.

0: 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Das war ein Loverboy am Dienstagvormittag mit mir, Alex Speck.
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0: Ja, heute Morgen war Ronny Petzold dran, sich sein Baustellenradio in der Morningshow bei meinem Kollegen Carsten Weyers abzuholen. Und der hat ihm erstmal erklärt, wo seine Baustelle eigentlich ist.
2: Also wir bauen im Prinzip die Zubringerstraße zur Autobahn neu. Das soll jetzt für einen Ort Entlastung geben. Dann später mal Kreisverkehr und Umgehungsstraße. Und wir machen jetzt die Anbindung zur Autobahn erstmal als ersten Abschnitt.
3: Wie lange Zeit habt ihr eingeplant? Was meint ihr, wann seid ihr fertig?
2: Also ja, das ist an verschiedene Abschnitte geteilt. Geht noch bis nächstes Jahr noch dann mit Fahrradweg. Also das ist bestimmt noch bis April, Mai auf alle Fälle noch möglich, dass das so lange dauert hier.
3: So, da wollen wir euch gerne bei unterstützen, damit es vorangeht. Ein Baustellenradio für euch.
2: Hallo, schön, hallo, sehr schön. Ah, da werden sich alle freuen. Na, herrlich.
3: Ah, super, da hast du doch gute Nachrichten für deine Kollegen. Und ja dann,
2: die werden happy sein. Sehr schön.
3: Ja, das ist doch super. Das heißt also auch, die Kollegen und so stehen alle auf Rockmusik oder musst du da was durchkämpfen?
2: Ja, die sind auch fast alle. Es gibt einzelne, die mal nicht so, aber die werden mit integriert.
0: Ja, und damit wird die nächste Baustelle rockifiziert. Ja, macht das auch auf radiobob.de. Meldet euch an. Airborne gibt's jetzt für euch. Alive After Death.

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2: Ich bin Gisa Weber. Guten Tag. Bäume, Sonnensegel, Trinkwasserspender und mehr offene Wasserflächen. Der Handelsverband fordert Maßnahmen zur Abkühlung der Innenstädte. Stadtzentren verlieren bei Temperaturen von über 30 Grad massiv an Attraktivität, sagt HDE-Chef Gent. Kommunen müssten dafür dringend finanziell unterstützt werden. Wegen des Niedrigwassers dürfen Lastwagen in immer mehr Bundesländern auch sonntags fahren. Zuletzt haben Schleswig-Holstein, Mecklenburg-Vorpommern, Bayern und Baden-Württemberg das Fahrverbot gelockert. Damit sollen Waren trotz eingeschränkter Transportwege auf wichtigen Flüssen weiter ans Ziel kommen. Die anhaltende Trockenheit stellt viele Bauern in Deutschland vor massive Probleme. Die Heuernte ist vielerorts sehr schlecht ausgefallen. Daher machen sich die Bauern Sorgen, ob sie genug Futter für ihre Tiere bereitstellen können. Teils muss Futter teuer zugekauft werden. Immer mehr Mädchen werden wegen Magersucht im Krankenhaus behandelt. Die Zahl der Fälle hat sich in den vergangenen 20 Jahren mehr als verdoppelt. Laut Statistischem Bundesamt waren im Jahr 2024 rund 6.000 Mädchen zwischen 10 und 17 wegen Essstörungen in Behandlung. 2004 waren es noch 2.800. Vergangene Woche während der sogenannten Speed Week hat die Polizei in Schleswig-Holstein fast 15.000 Raser erwischt. Im vergangenen Jahr waren noch etwas mehr als 23.000 Tempoverstöße festgestellt worden. Die Polizei registrierte allerdings auch weniger Verkehr als im Vorjahr.
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3: Morgen feiern wir zusammen mit euch den Tag der Schallplatte und zur Feier des Tages hauen wir ein fettes Vinylpaket an euch raus. Was da drin ist, das verrate ich euch gleich. Nach The Pretty Reckless mit About You, Aerosmith sind auch mit dabei mit Cryin' und jetzt gibt's ZZ Top. Hier ist Lex bei Radio Bob.

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0: Aerosmith waren das hier bei Radio Bob mit Crying.
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0: Und zur Feier des Tages wollen wir von euren Vinylschätzen hören. Ja, habt ihr eine Spezialpressung zu Hause oder ein ganz besonderes Album, das ihr nie so aus eurer Sammlung geben würdet? Wir wollen alle eure Geschichten hören. Und unter allen denen, die mitmachen, gibt's dann unser XXL-Plattenpaket zu gewinnen. Früher waren Schallplatten übrigens mal für eine kurze Zeit nach Genre eingefärbt. Ja, also rot, grün, blau für Rock, Jazz oder Pop. Das hat sich aber dann nicht so richtig durchgesetzt, weil es einfach zu aufwendig war. Und die schwarze Platte, die hat sich dann, ja, behauptet. Mittlerweile sieht das Ganze ja wieder ein bisschen anders aus. Viele Bands nutzen die Schallplatte, um sich auch noch ein bisschen kreativ auszuleben mit bunten Mustern. Und es werden sogar Flüssigkeiten in Platten eingepresst. Ja, von Blut bis Bier ist da alles dabei. Ins Detail gehe ich da jetzt nicht. Man muss eben auffallen, ja? Anders geht's mittlerweile nicht mehr. Vielleicht habt ihr ja auch so eine zu Hause und könnt uns davon berichten auf radiobob.de. Wie immer, Alex Speck hier für euch am Dienstagvormittag. Jetzt mit The Subways. We don't need no money.

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13: Das Wetter in Schleswig-Holstein ist heute wechselhaft. Immer wieder ziehen Wolken auf, Regen bleibt aber größtenteils aus. Dabei haben wir Temperaturen bis 20 Grad.
14: Der Radio Bob rockt Schleswig-Holstein-Verkehr, dann KI jetzt noch genauer. Nichts los auf den Straßen in Schleswig-Holstein, aktuell ist alles frei.
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13: Die Simple Minds gibt's gleich für euch aus dem Jahr 1985 mit Don't You Forget About Me nach Evolution. Das ist neue Musik von Nothing.

Black Chandelier, das waren Biffy Clyro hier bei Radio Bob. Am vergangenen Wochenende haben sie ja noch beim Open Flair Festival auf der Bühne gestanden. Jetzt geht aber für die Jungs aus Schottland so langsam aber sicher die Festivalsaison Richtung Ende. Es wird auch ein bisschen Zeit. 60 Shows haben sie dieses Jahr schon gespielt. Das neue Album haben sie hoch und runter getourt. Am 21. August gibt's dann nochmal einen großen Auftritt in Edinburgh mit Nothing But Thieves zusammen. Aber dann ist erstmal eine kleine Pause angesagt. Ne? Mal schauen, vielleicht tanken sie ein bisschen Energie, vielleicht gehen sie auch ins Studio und arbeiten an Album Nummer 11. Wir schauen mal. Westernhagen gibt's auf jeden Fall jetzt für euch aus seinem Debütalbum. Das erste Mal hier ist Taximann.

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0: Ihr seid an diesem schönen Dienstag bei Radio Bob gelandet. Hallöchen Leute, ich bin Nina Loges und wir stellen uns heute hier die Frage bei Radio Bob, welche Alben ihr gerne mal live in voller Länge hören würdet. Es gibt ja Bands, die machen so Special Shows zu einem Jubiläum oder so. Da spielen sie dann nur ein ganz bestimmtes Album live. Es gab auch Bands zum Beispiel, die das an verschiedenen Terminen gemacht hatten. Da konnte man sich dann sein Lieblingsalbum sozusagen aussuchen. Jetzt ist aber die Frage, welches Album wäre das für euch? Welches würdet ihr live gerne mal in voller Länge hören?
1: Hallihallo, da ihr die Frage gestellt habt, welches Album man unbedingt ungeschnitten live in voller Länge hören sollte, wäre das aus meiner Sicht, da ich ein absolut maßloser Nickelback-Fan bin, das Album Feed the Machine. Das ist der absolute Knaller, das höre ich mehrmals am Tag rauf und runter.
2: Ja, hallo Radio Bob, hier ist der André. Welches Album ich mal vollständig hören würde, wäre gerne von Alice Cooper, Hey Stupid, eins der grandiosesten Rockalben der 90er. Leider viel zu selten gespielt und deswegen, das wäre definitiv ein Album mal live komplett, das wäre toll. Vielen Dank, macht weiter so, tschüss.
3: Hallo liebes Bob-Team, zu der Frage, welches Album mal live und komplett gespielt werden sollte, denke ich, gibt es eigentlich nur ein einziges, das wirklich mit allen Liedern funktioniert und das ist Master of Puppets. Ich habe sonst noch nie ein Album gehört, wo wirklich jedes Lied großartig ist. Danke, Grüße von der Straße, hier war Markus, tschüss.
0: Und welches Album von eurer Lieblingsband würdet ihr euch gerne bei einer Show mal komplett und in voller Länge reinziehen? Sagt es uns mit einer Sprachnachricht über die MyBob-App.

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4: Wir schauen mal aufs Wetter heute in Schleswig-Holstein. Gibt es einen Wechsel aus Sonne und Wolken. Ein bisschen regnen kann es auch bei 18 bis 21 Grad. Am Mittwoch oft trocken und sonnig, abends wolkiger 19 bis 24 Grad.
5: Der Radio Bob rockt Schleswig-Holstein-Verkehr, dann kann ihn jetzt noch genauer. Es staut sich auf der A7 Flensburg Richtung Hamburg zwischen Stellingen und dem Elbtunnel auf 3 Kilometern und in der Gegenrichtung auf der A7 Hannover Richtung Flensburg zwischen Hausbruch und dem Elbtunnel auf 4 Kilometern. Und auf der A210 Rendsburg-Kiel ist heute zwischen Melsdorf und Kiel-West in beiden Richtungen wegen Abbauarbeiten in der Baustelle gesperrt.
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4: Heat, rappeln uns jetzt aus dem kleinen Mittagstief raus. Back to life.

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Das waren Slade und jetzt gleich gibt's Green Day. Und die haben jetzt was Neues für Fans gemacht und zwar einen interaktiven 24-7-Stream. Also der läuft rund um die Uhr auf ihrem YouTube-Kanal. Da könnt ihr ein paar Musikvideos sehen, wie früher bei MTV. Live-Auftritte sind dabei, aber auch ein bisschen Archivmaterial aus dem Studio, Videoproduktionen, also so Backstage-Momente und so. Alles, was euch wahrscheinlich als Green Day-Fan interessieren könnte. Außerdem gibt's noch Zugang zu so Überraschungsveröffentlichungen, die dann nicht jeder sofort mitkriegt. Ihr könnt bei Quizrunden mitmachen. Also alles Green Day wird da passieren auf diesem YouTube-Stream, der einfach 24/7 läuft. Es darf euch jetzt also nie wieder langweilig werden. Jedenfalls nicht, wenn ihr Green Day-Fans seid. Hier gibt es jetzt auch die neue Single bei Radio Bob, I'm Never Gonna RIP. 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
6: Ich bin Gisa Weber, guten Tag. Wegen des Niedrigwassers dürfen Lastwagen in immer mehr Bundesländern auch sonntags fahren. Zuletzt haben Schleswig-Holstein, Mecklenburg-Vorpommern, Bayern und Baden-Württemberg das Fahrverbot gelockert. Damit sollen Waren trotz eingeschränkter Transportwege auf wichtigen Flüssen weiter ans Ziel kommen. Bäume, Sonnensegel, Trinkwasserspender und mehr offene Wasserflächen. Der Handelsverband fordert Maßnahmen zur Abkühlung der Innenstädte. Stadtzentren verlieren bei Temperaturen von über 30 Grad massiv an Attraktivität, sagt HDE-Chef Gent. Kommunen müssten dafür dringend finanziell unterstützt werden. Innenminister Dobrindt will den Verfassungsschutz zu einem echten Geheimdienst umbauen. Wie die Bild-Zeitung berichtet, sollen etwa offensive Cybermissionen erlaubt werden. Also beispielsweise Smartphones infiltriert werden dürfen. Bislang hat der Verfassungsschutz eher eine Beobachterrolle. Im Fall des erhängten Hundes in Flensburg hat das Amtsgericht heute einen 38-Jährigen zu einer Bewährungsstrafe von 10 Monaten verurteilt. Außerdem muss er 3.000 Euro Geldauflage an das Flensburger Tierheim zahlen. Der Mann hat den Pudelmischling im April 2025 an einem Baum stranguliert. US-Präsident Trump stärkt FIFA-Boss Infantino den Rücken. Der Fußball-Weltverband würde einen schrecklichen Fehler begehen, wenn er Infantino entmachten würde, sagte Trump. Der Schweizer steht wegen seiner inzwischen gestoppten WM-Verkaufspläne unter Druck.
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7: Neue Musik von The Funeral Portrait gibt's jetzt. Dark Thoughts.
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Das sind die Ärzte, ein Song namens Schunder bei Radio Bob. Und da gibt es ja sehr gute Neuigkeiten vom Open Flair Festival, das wir euch jedes Jahr präsentieren. Es ist gerade erst zu Ende gegangen und haut den Knaller raus. Die Ärzte werden 2027 Teil des Open Flair Festival Lineups sein. Das ist mal ein Full-Circle-Moment, weil so vor 20 Jahren war das, glaube ich, dass die Ärzte das letzte Mal beim Open Flair waren. Und jetzt haben sie diese Überraschung rausgehauen. Natürlich ist das Ding schon komplett ausverkauft, was wahrscheinlich an den Ärzten liegen könnte. Die haben ja ihre eigene Tour kurz vorher auch komplett ausverkauft. 2027 gehen sie auf eine Headline-Tour einmal durchs ganze Bobland. Und da ist wirklich jeder Termin schon ausverkauft. Sie spielen sogar in manchen Städten zweimal und trotzdem ist alles ausverkauft. Also Leute, ich hoffe, wenn ihr die Ärzte sehen wolltet, dann schafft ihr es nächstes Jahr. Hören konntet ihr sie gerade mit einem Song namens Schunder. Jetzt geht's weiter mit Avril Lavigne, Nobody's Home bei Radio Bob.

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6: Die Wetteraussichten heute für Schleswig-Holstein. Es gibt einen Wechsel aus Sonne und Wolken am Himmel. Es kann auch ein ganz bisschen regnen. 18 bis 21 Grad warm wird's. Am Mittwoch ist es oft trocken und sonnig. 19 bis 24 Grad.
7: Der Radio Bob rockt Schleswig-Holstein-Verkehr. Dann kann ich jetzt noch genauer. Auf der A1 Lübeck Richtung Fehmarn ist zwischen Pansdorf und Scharbeutz nach einem Unfall gesperrt. Auf der A1 Lübeck Richtung Hamburg staut es sich zwischen Moorfleet und der Norderelbbrücke auf 2 Kilometern. Und auf der A7 Flensburg Richtung Hamburg sind es 4 Kilometer Stau zwischen Stellingen und dem Elbtunnel.
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6: Aus dem schönen neuen Album von Social Distortion darf ich euch jetzt eine neue Single spielen. Die heißt Tonight.

0: Volbeat mit Thanks bei Radio Bob am Mittag. Ich glaube, eure Plattensammlung ist schon beachtlich. Wenn man euch mal fragt in der MyBob-App, was ihr euch so zuletzt gegönnt habt.
1: Meine letzte Vinyl war die American Idiot von Green Day, 20 Jahre Deluxe Edition. Neben der sehr, sehr geilen Musik sehen die Platten auch noch sehr geil aus. In grün-schwarz verlaufend auf dem Plattenteller ein Augenschmaus. Und darüber hinaus hast du ein schönes Plakat drin, das du aufklappen kannst mit all den Musiktexten drin. Und ja, geiler geht's nicht.
2: Die letzte Vinyl, gut, habe ich mir nicht gegönnt, stand draußen zu verschenken in Berlin. Ich bin Paketzusteller und das war von Status Quo die Vinyl Blue For You.
3: Also die letzte Schallplatte war das Stones Album. Ansonsten auch super gut von Pennywise, das Album, wo die Bro-Hymn drauf ist. Auch perfekt.
0: Also eure Plattensammlung sieht schon ziemlich gut aus, glaube ich. Aber da geht doch noch was. Wir feiern nämlich den Tag der Schallplatte, die Woche der Schallplatte, weil es so ein schönes Medium ist und verlosen ein riesiges Paket mit über 25 Alben aus allen verschiedenen Genres. Also da sind Metallica-Platten dabei, aber auch Broilers, Stones sind da. Also alles von heute, von gestern und in der Mitte da drin sind auch noch ein paar Platten. Wenn ihr das haben wollt, dann klickt mal radiobob.de. Da findet ihr alle Infos, wie ihr mitmachen könnt. Ihr müsst uns nämlich nur verraten, was Schallplatten für euch bedeuten und wie es in eurer Sammlung aussieht. Also ziemlich easy eigentlich. Ich drücke euch die Daumen und spiele euch jetzt hier Led Zeppelin mit Black Dog.

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3: Ich bin Hanna Messerschmidt. Guten Tag. Wegen des Niedrigwassers dürfen Lastwagen in immer mehr Bundesländern auch sonntags fahren. Zuletzt haben Schleswig-Holstein, Mecklenburg-Vorpommern, Bayern und Baden-Württemberg das Fahrverbot gelockert. Damit sollen Waren trotz eingeschränkter Transportwege auf wichtigen Flüssen weiter ans Ziel kommen. Lufthansa-Passagiere müssen erstmal wohl nicht mehr mit Pilotenstreiks rechnen. Die Fluglinie und die Pilotengewerkschaft Vereinigung Cockpit haben sich im Tarifstreit offenbar auf ein Schlichtungsverfahren geeinigt. In diesem Jahr gab es schon 7 Streiktage, hunderte Flüge fielen aus. Unter anderem wegen der hohen Spritpreise wechseln immer mehr Deutsche vom Verbrenner aufs E-Auto. Von April bis Juni sind die Zahlen stark angestiegen, geht aus dem E-Barometer der Versicherung Huck Coburg hervor. Vor allem Vielfahrer steigen um. Neuer Rekord für den Tourismusstandort Deutschland. Im ersten Halbjahr gab es fast 224 Millionen Übernachtungen in Hotels oder auf Campingplätzen. Laut Statistischem Bundesamt wurde der Bestwert aus dem vergangenen Jahr damit schon wieder übertroffen. In Schleswig-Holstein sind wieder mehr junge Menschen mit einer Alkoholvergiftung im Krankenhaus gelandet. Damit ist laut AOK Nordwest der Abwärtstrend der letzten Jahre erstmal gestoppt. Vor allem bei den 13- bis 15-Jährigen wird offenbar wieder mehr getrunken. Da hat sich die Zahl der Krankenhausaufenthalte wegen Alkohol verdoppelt.
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4: Im September kommt die letzte Platte von Kiss in Dynamite mit Sänger Hannes Braun. Also danach machen Kiss in Dynamite noch weiter. Sie sind auf der Suche nach einem neuen Sänger oder einer neuen Sängerin. Ich habe nicht mitbekommen, ob sie inzwischen schon jemanden gefunden haben. Ich glaube nicht. Also bewerbt euch noch schnell. Solange genießen wir noch Hannes Braun und das letzte Album mit ihm, was dann im September kommt. Daraus gibt es jetzt schon mal Kiss in Dynamite, Glory Days.

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9: Wir schauen mal aufs Wetter heute in Schleswig-Holstein. Gibt es einen Wechsel aus Sonne und Wolken. Ein bisschen regnen kann es auch bei 18 bis 21 Grad. Am Mittwoch oft trocken und sonnig, abends wolkiger 19 bis 24 Grad.
10: Der Radio Bob rockt Schleswig-Holstein-Verkehr, dann KI jetzt noch genauer. Auf der A1 Lübeck Richtung Fehmarn ist zwischen Pansdorf und Scharbeutz nach einem Unfall gesperrt. Und auf der A210 Rendsburg-Kiel ist heute zwischen Melsdorf und Kiel-West in beiden Richtungen wegen Abbauarbeiten in der Baustelle gesperrt.
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9: Den Heiligen Geist höchst selbst hat Dorothy getroffen und ein paar Geschenke hat sie auch mitgebracht für uns. Gifts from the Holy Ghost, Dorothy.

0: Ihr hört Radio Bob am Dienstag. Ihr wisst, was das heißt. Heute Abend gibt's wieder die Bryan Adams Radioshow. Da spielt er 3 Stunden lang seine Lieblingssongs, aber nicht einfach so. Er erklärt natürlich auch, warum sie seine Lieblinge sind.
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0: 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Hier gibt's ihn jetzt natürlich auch. Bryan Adams, Kids Wanna Rock.

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5: Ich bin Hanna Messerschmidt. Guten Tag. Das Institut der deutschen Wirtschaft rechnet wegen des Niedrigwassers mit Produktionskürzungen. EW-Verkehrsexperte Puls sagte der Rheinischen Post, dass Straße und Schiene nur bedingt als Ersatz herhalten können. Immer mehr Bundesländer setzen wegen der niedrigen Pegelstände das Sonntagsfahrverbot für Lkw aus. Innenminister Dobrindt will den Verfassungsschutz zu einem echten Geheimdienst umbauen. Wie die Bild-Zeitung berichtet, sollen etwa offensive Cybermissionen erlaubt werden, also beispielsweise Smartphones infiltriert werden dürfen. Bislang hat der Verfassungsschutz eher eine Beobachterrolle. Naturkatastrophen haben Versicherer zuletzt etwas weniger gekostet. Im ersten Halbjahr kamen rund 42 Milliarden Dollar zusammen, heißt es vom Rückversicherer Swiss RE. Entwarnung gibt's aber nicht. In Europa steigt die Waldbrandgefahr. Gleichzeitig stehen immer mehr Gebäude in gefährdeten Gebieten. Der Ätna macht gerade vielen Urlaubern auf Sizilien einen Strich durch die Rechnung. Tausende sitzen nach dem Vulkanausbruch auf der Turi-Insel fest. Wegen der Aschewolken können dort nur wenige Flieger landen oder starten. Im Fall des erhängten Hundes in Flensburg hat das Amtsgericht heute einen 38-Jährigen zu einer Bewährungsstrafe von 10 Monaten verurteilt. Außerdem muss er 3.000 Euro Geldauflage an das Flensburger Tierheim zahlen. Der Mann hat den Pudelmischling im April 2025 an einem Baum stranguliert.
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6: Und jetzt gibt's was aufs Maul, zumindest musikalisch. Aus Rocky IV, Survivor, hier ist Burning Heart.

Der Taugenichts von Saltatio Mortis hier bei Radio Bob. Die haben am Wochenende noch auf dem Mera Luna Festival gespielt. Bis Oktober geht es dann noch weiter auf ihre Burgentour. Und im nächsten Jahr, da gibt es auch schon einen Termin bei dem Leyendas del Rock Festival. Das ist eins der größten Metal-Festivals in Spanien. Das gibt es seit 20 Jahren. Erst so mit spanischen Bands, dann wurde es internationale. Und nächstes Jahr spielen da auch unsere Doro und Hailstorm zum Beispiel. Hier ist Bobs Nachmittag mit André Dostal und mit ZZ Top. Rough.

Die Rock'n'Roll Queen von den Subways in Bobs Nachmittag mit André Dostal. Billy Lunn und Charlotte Cooper aus der Band, die waren auch im echten Leben ein Paar, haben sich dann getrennt, haben das aber mit dem Freundebleiben hinbekommen. Die spielen weiter zusammen und alles ist okay. Wir sind Placebo. Every You, Every Me.

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13: Bis 21 Grad heute bei uns in Schleswig-Holstein. Dazu Sonne und Wolken. Ab und zu kann es auch mal einen kleinen Regenschauer geben. Morgen dann nur Sonne bei 24 Grad.
14: Der Radio Bob rockt Schleswig-Holstein Verkehr, dank KI jetzt noch genauer. Auf der A23 Hamburg Richtung Heide, Achtung, in beiden Richtungen in der Ausfahrt Elmshorn steht ein Pannenauto und es sind Personen auf der Straße. Die A1 Lübeck Richtung Fehmarn ist zwischen Pansdorf und Scharbeutz nach einem Unfall gesperrt. Auf der A1 Bremen Richtung Lübeck gibt es zwischen Harburg und der Norderelbbrücke 3 Kilometer Stau. Und auf der A7 Flensburg Richtung Hamburg staut es sich zwischen Stellingen und dem Elbtunnel auf 4 Kilometern.
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13: Und mit der Michael Schenker Group. Hier ist Sail the Darkness jetzt bei Radio Bob.

for the Weekend. Loverboy waren das in Bobs Nachmittag mit André Dostal. Wir spielen hier bei Radio Bob jeden Song in voller Länge, auch wenn die sonst wie lang sind. Zum Beispiel die Nummer hier, Fear of the Dark. Wir sind Iron Maiden, über 7 Minuten. Viel Spaß.

0: In the Stars, die Rolling Stones von ihrem neuen Album Foreign Tongues. Bisher sind die Stones mit jeder Platte auch auf Tour gegangen. Im Interview darauf angesprochen hat Sänger Mick Jagger uns das hier gesagt.
1: Is there going to be a tour? Not this year, but maybe next year.
0: Also vielleicht nächstes Jahr. Und ich weiß, seit den 90ern gehen wir zu den Konzerten und denken, das ist bestimmt das letzte Mal. Und jedes Mal sind sie zurückgekommen. Aber, und das rechne ich den Herrschaften hoch an, sie sind noch nie auf eine Abschiedstour gegangen. Wirklich, noch nie. Die haben immer einfach weitergemacht und das werden sie auch die nächsten 20 Jahre noch machen. Hier sind Buckman Turner Overdrive. Hier ist You Ain't Seen Nothing Yet. Jetzt in Bobs Nachmittag mit André Dostal.

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3: Ich bin Hanna Messerschmidt. Guten Tag. Wegen des Niedrigwassers dürfen Lastwagen in immer mehr Bundesländern auch sonntags fahren. Zuletzt haben Schleswig-Holstein, Mecklenburg-Vorpommern, Bayern und Baden-Württemberg das Fahrverbot gelockert. Damit sollen Waren trotz eingeschränkter Transportwege auf wichtigen Flüssen weiter ans Ziel kommen. Neuer Rekord für den Tourismusstandort Deutschland. Im ersten Halbjahr gab es fast 224 Millionen Übernachtungen in Hotels oder auf Campingplätzen. Laut Statistischem Bundesamt wurde der Bestwert aus dem vergangenen Jahr damit schon wieder übertroffen. In Russland darf die einzige Antikriegspartei nicht bei der Parlamentswahl im kommenden Monat antreten. Der oberste Gerichtshof hat die Partei Jabloko ausgeschlossen, wegen angeblicher Verstöße gegen die russische Wahlgesetzgebung. Jabloko setzt sich für ein Ende des Ukraine-Kriegs ein. Der Fund von großen Mengen Chemikalien in einer Kieler Wohnung stellt die Ermittler vor Fragezeichen. Es ist völlig unklar, was der 52 Jahre alte, polizeibekannte Mieter damit wollte. Die Einsatzkräfte der Polizei und der Kampfmittelräumdienst sind seit gestern vor Ort, um die Wohnung zu räumen. Die Stehplätze bei deutschen Fußball-Länderspielen feiern ein Comeback. Das hat der DFB beschlossen. Zuletzt gab es das vor mehr als 25 Jahren. Schon beim kommenden Nations League-Heimspiel der Männer gegen Griechenland im September werden wieder Stehplätze angeboten.
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4: Und das ist eine der schönsten Nummern aus dem großartigen neuen Album von Fury in the Slaughterhouse. Das heißt Changes und dieser Song Fix This Crap.

Metallica, Mama Said bei Radio Bob aus dem Album Load. Das ist ja neu erschienen, unter anderem als Deluxe-Box für 270 Euro. Da sind neben Vinyl und Videos auch 15 CDs dabei mit allen möglichen Demos, Rohversionen, Mixen und so weiter. Mich würde mal interessieren, wenn ihr euch sowas kauft, hört ihr euch das alles an? Setzt man sich da abends hin und hört das alles durch? Also wenn ja, bitte mal melden. Oder ist das nur was fürs Regal? Denn ich denke so, wenn sich das keiner anhört, vielleicht ist CD 13 ja in Wahrheit eine Fips Asmussen-CD und keiner merkt das. Also gerne mal melden über die App. Ich stelle mir das bei der Plattenfirma vor. Komm, die 13. CD, da packen wir Fips Asmussen rein. Das merkt keiner. Hier sind Blackberry Smoke. Run away from it all. Wenn ich weiß, wer Fips Asmussen ist, der ist noch sehr jung.

Aerosmith. Hier ist Bobs Nachmittag mit André Dostal. Die nächste Band hat sich ihren Namen aus einem Song von Green Day ausgeliehen. Da heißt es, dass sie das Gegenteil eines Vorzeige-Amerikaners seien. Wir sind die All-American Rejects.

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3: So, der Blick aufs Wetter. Sonne, Wolken, ganz selten ein Schauer heute bei 18 bis 21 Grad. Morgen mehr Sonne bei bis zu 24 Grad.
4: Der Radio Bob rockt Schleswig-Holstein Verkehr, dann kann jetzt noch genauer. Auf der A23 Hamburg Richtung Heide, Vorsicht, in der Ausfahrt Elmshorn steht ein Pannenauto und in beiden Richtungen sind Personen auf der Straße. Die A1 Lübeck Richtung Fehmarn ist zwischen Pansdorf und Scharbeutz nach einem Unfall gesperrt. Auf der A1 Bremen Richtung Lübeck sind es 5 Kilometer Stau zwischen Harburg und der Norderelbbrücke. Und auf der A7 Flensburg Richtung Hamburg gibt es 4 Kilometer Stop and Go zwischen Stellingen und dem Elbtunnel.
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3: Nur nach vorn, den neuen Song der Toten Hosen hören wir hier gleich nach Motley Crue. Hier ist Dr. Feelgood.

0: nach vorn. Die Toten Hosen sind das hier in Bobs Nachmittag mit André Dostal.
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0: 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Aber da bin ich mir jetzt nicht so sicher. Hier sind Kansas. Hier ist Carry On Wayward Son bei Radio Bob. Carry on.

Day. R.E.M. sind das hier bei Radio Bob. Den Song haben sie schon 1985 bei Konzerten gespielt, aber nie veröffentlicht. Das passierte erst als Vorab-Single ihrer Best-of von 2003. Hier ist Bobs Nachmittag mit André Dostal und mit Dio. I could have been a dreamer.

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1: Ich bin Hanna Messerschmidt. Guten Tag. Das Institut der deutschen Wirtschaft rechnet wegen des Niedrigwassers mit Produktionskürzungen. EW-Verkehrsexperte Puls sagte der Rheinischen Post, dass Straße und Schiene nur bedingt als Ersatz herhalten können. Immer mehr Bundesländer setzen wegen der niedrigen Pegelstände das Sonntagsfahrverbot für Lkw aus. Innenminister Dobrindt will den Verfassungsschutz zu einem echten Geheimdienst umbauen. Wie die Bild-Zeitung berichtet, sollen etwa offensive Cybermissionen erlaubt werden, also beispielsweise Smartphones infiltriert werden dürfen. Bislang hat der Verfassungsschutz eher eine Beobachterrolle. Neue Pilotenstreiks bei der Lufthansa sind wohl erstmal vom Tisch. Der Konzern und die Vereinigung Cockpit haben sich im Tarifstreit auf eine Schlichtung geeinigt. Die Piloten hatten zuletzt im April für mehrere Tage gestreikt, zahlreiche Flüge fielen aus. Während der sogenannten Speed Week hat die Polizei in Schleswig-Holstein vergangene Woche fast 15.000 Raser erwischt. Im vergangenen Jahr waren noch etwas mehr als 23.000 Tempoverstöße festgestellt worden. Die Polizei registrierte allerdings weniger Verkehr als im Vorjahr. Für Fans der deutschen Fußballnationalmannschaft gibt es bald auch Stehplätze im Stadion. Der DFB führt sie wieder ein, nach mehr als 25 Jahren. Schon im September werden die Tickets angeboten. In Augsburg steigt dann die Nations League-Partie zwischen Deutschland und Griechenland.
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2: Ihre letzten Konzerte haben Cinderella auf der Monsters of Rock Kreuzfahrt im Jahr 2014 gespielt. Und 2021 starben am gleichen Tag unabhängig voneinander der Gitarrist und der Keyboarder. Das ist schon ein bisschen gruselig, oder? Hier ist Gypsy Road jetzt bei Radio Bob.

Makabre. Ghost in Bobs Nachmittag mit André Dostal. Morgen ist internationaler Tag der Schallplatte und wir verlosen auf unserer Homepage ein riesiges Vinylpaket. Ihr müsst mal schauen, was da alles dabei ist und euch noch schnell bewerben, denn morgen Nachmittag geht das ganze Ding raus. Der älteste Plattenladen übrigens, der immer noch geöffnet hat, zum Beispiel heute noch bis 17:30, das ist Spillers Records in Cardiff. Diesen Laden gibt es unverändert an diesem Ort seit 1894. Und das sind die Hooters. All You Zombies.

Black Rose, Volbeat featuring Danko Jones hier bei Radio Bob. Vor einem Jahr erschien das letzte Album von Avatar und angeblich hatten sie da einen Song aufgenommen, der so gut war, dass sie ihn nicht auf die Platte gepackt haben, sondern jetzt separat rausbringen. Und diesen Knaller hören wir gleich nach Hootie and the Blowfish. Here's Hold My Hand.

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0: 18 bis 21 Grad heute bei uns in Schleswig-Holstein. Dazu Sonne und Wolken. Ab und zu kann es auch mal einen kleinen Regenschauer geben. Morgen dann nur Sonne bei 24 Grad.
1: Der Radio Bob rockt Schleswig-Holstein-Verkehr. Dann KI jetzt noch genauer. 4 Kilometer Stau gibt es auf der A7 Flensburg Richtung Hamburg zwischen Stellingen und dem Elbtunnel. Auf der A1 Lübeck Richtung Fehmarn ist zwischen Pansdorf und Scharbeutz nach einem Unfall gesperrt. Und auf der A210 Rendsburg-Kiel ist heute zwischen Melsdorf und Kiel-West in beiden Richtungen wegen Abbauarbeiten in der Baustelle gesperrt.
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0: Slippery When Wet wird die Tage 40 Jahre alt. Das Meisterwerk von Bon Jovi, und das werden wir auch entsprechend feiern. Wir wärmen uns aber schon mal auf mit Living on a Prayer nach 3 Days Grace. Hier ist The Mountain bei Radio Bob.

0: Living on a Prayer, Bon Jovi hier in Bobs Nachmittag mit André Dostal. Früher ist man mit dem Zelt zum Festival gefahren, hat 3 Nächte hinter einem kaputten Reißverschluss verbracht. Früher ist man auch 2 Wochen durch Europa getrampt, mit einem Zelt, aber das ist jetzt vorbei.
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Feels Like Home. Hollywood Undead sind das hier in Bobs Nachmittag mit André Dostal. Rod Stewart hat gerade gesundheitliche Probleme bei seinen Konzerten, was natürlich auch mit seinem Alter zusammenhängt, er ist 81. Wer dagegen aber fast jeden Abend auf der Bühne steht, ohne mit der Wimper zu zucken, ist Manfred Mann und er wird dieses Jahr 86. Heute in einem Monat zum Beispiel spielt er im Hirsch in Nürnberg. Hier ist Davies on the Road Again.

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1: Ich bin Hanna Messerschmidt. Guten Abend. Wegen des Niedrigwassers dürfen Lastwagen in immer mehr Bundesländern auch sonntags fahren. Zuletzt haben Schleswig-Holstein, Hamburg und Hessen das Fahrverbot gelockert. Damit sollen Waren trotz eingeschränkter Transportwege auf wichtigen Flüssen weiter ans Ziel kommen. Neuer Rekord für den Tourismusstandort Deutschland. Im ersten Halbjahr gab es fast 224 Millionen Übernachtungen in Hotels oder auf Campingplätzen. Laut Statistischem Bundesamt wurde der Bestwert aus dem vergangenen Jahr damit schon wieder übertroffen. Unter anderem wegen der hohen Spritpreise wechseln immer mehr Deutsche vom Verbrenner aufs E-Auto. Von April bis Juni sind die Zahlen stark angestiegen, geht aus dem E-Barometer der Versicherung Huck Coburg hervor. Vor allem Vielfahrer steigen um. In Schleswig-Holstein sind wieder mehr junge Menschen mit einer Alkoholvergiftung im Krankenhaus gelandet. Damit ist laut AOK Nordwest der Abwärtstrend der letzten Jahre erstmal gestoppt. Vor allem bei den 13- bis 15-Jährigen wird offenbar wieder mehr getrunken. Da hat sich die Zahl der Krankenhausaufenthalte wegen Alkohol verdoppelt. Die Stehplätze bei deutschen Fußball-Länderspielen feiern ein Comeback. Das hat der DFB beschlossen. Zuletzt gab es das vor mehr als 25 Jahren. Schon beim kommenden Nations League-Heimspiel der Männer gegen Griechenland im September werden wieder Stehplätze angeboten.
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2: Oasis sind in ihrer Heimat jetzt größer als die Beatles. Zumindest ein bisschen wegen der Fußball-WM. Da wurden sie nämlich rauf und runter gespielt und ihr zweites Studioalbum What's the Story Morning Glory von 1995 ist an Sgt. Pepper von den Beatles vorbeigezogen und ist jetzt das bestverkaufte Studioalbum aller Zeiten in Großbritannien. Läuft gut so, circa ein Jahr nach Reunion. Oasis gibt's jetzt hier mit Whatever und ihr und eure Songwünsche dürft euch gern noch melden über die MyBob-App.

0: Das sind Nothing But Thieves bei Radio Bob im Wunschbob mit Overcome.
1: Hallo liebes Bob-Team, hier ist der Peter aus Thüringen. Ich bin nächste Woche auf dem Broilers-Konzert in Rostock mit meinen lieben Freunden und von daher wünsche ich mir von den Broilers, ist da jemand da draußen? Danke!
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1: Wolkig ist es heute Abend, meistens bleibt es trocken, höchstens kann es mal ein paar Tropfen geben. In der Nacht kühlen die Temperaturen runter auf 15 bis 5 Grad. Morgen wird's freundlich und trocken, an der Küste ziehen anfangs noch ein paar Wolken durch und die Höchstwerte liegen bei bis zu 24 Grad. Der Radio Bob rockt Schleswig-Holstein-Verkehr, dann KI jetzt noch genauer. Auf der A1 Lübeck Richtung Fehmarn ist zwischen Pansdorf und Scharbeutz nach einem Unfall gesperrt. Und auf der A210 Rendsburg-Kiel ist heute zwischen Melsdorf und Kiel-West in beiden Richtungen wegen Abbauarbeiten in der Baustelle gesperrt.
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3: So ungefähr klingt das, wenn man Airborne gerade live gesehen hat.
4: Airborne geht auch immer wieder ab. Es war einfach geil.
3: Das Glück hatten wir ja alle bei unserem Bobfest. Da haben sie gespielt. Ihr solltet euch die aber auch nicht entgehen lassen, wenn sie mal bei euch in der Nähe vorbeikommen. Die Australier machen live sehr, sehr viel Spaß. Ich hoffe, ihr seid aber mindestens genauso begeistert, dass ich sie euch jetzt hier im Radio spiele. Die neue Single von Airborne, Alive After Death.

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0: ZZ Top bei Radio Bob im Wunschbob mit Gimme All Your Lovin'. ZZ Top-Drummer Frank Beard, der fühlt sich ja leider immer noch nicht besser und wegen seiner gesundheitlichen Probleme muss er auf der aktuellen Tour jetzt komplett aussetzen. Die Tour wird aber trotzdem weitergeführt. Es gibt auch einen Ersatz an den Drums. Michael Monahan wird für Frank Beard einspringen. Wir wünschen gute Besserung. Und ich wünsche mir, dass ihr euch hier meldet in der MyBob-App und mir Bescheid sagt, welche Songs ihr hören wollt.
1: Moin, hier ist der Jens aus Rhodos, Griechenland und ich wünsche mir von AC/DC Thunderstruck. Wäre eine geile Maßnahme. Bis dann, ciao.

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1: Die Bloodhound-Gang bei Radio Bob im Wunschbob Along Comes Mary. In dieser Sendung könnt ihr euch sehr gerne melden mit euren Songwünschen. Sagt mir einfach Bescheid in der MyBob-App. Und wenn ihr noch zu jung für ein eigenes Handy seid, dann sagt doch einfach euren Eltern Bescheid. Ihr könnt euch auch über deren Accounts bei mir melden in der MyBob-App.
2: Hallo Radio Bob-Team, mein Name ist Anton und ich wünsche mir Let the Good Times Rule von Electric Callboy Feed the Offspring. Vielen Dank.

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3: Ich bin Hanna Messerschmidt. Guten Abend. Immer mehr Bundesländer ziehen Konsequenzen aus dem Niedrigwasser. Zuletzt haben auch Hamburg, Hessen und Schleswig-Holstein das Sonntagsfahrverbot für Lkw ausgesetzt. So sollen mehr Transporte auf die Straße kommen. Die Logistikbranche warnt vor zu hohen Erwartungen. Schon wieder hat eine Drohne für Probleme an einem deutschen Flughafen gesorgt. Das schreibt der Spiegel. Demnach ist in der vergangenen Nacht eine Drohne über dem Flughafen Hannover-Langenhagen gekreist. Der Airport wurde immer wieder gesperrt. Mehrere Flieger konnten nicht pünktlich abheben. Ein Haus in der Großstadt kaufen, das können sich nur die wenigsten leisten. Jedes dritte Einfamilienhaus kostet dort mehr als 1 Million Euro. Das zeigt eine Analyse von ImmoScout24. Das Portal hat sich die 8 größten deutschen Städte angeschaut. Deutschland ist und bleibt ein beliebtes Urlaubsland. Im ersten Halbjahr gab es einen neuen Rekord. Da wurden in Hotels, Pensionen und auf Campingplätzen so viele Übernachtungen gebucht wie noch nie. Fast 224 Millionen waren es in Summe, heißt es vom Statistischen Bundesamt. Ein Unfall auf der A1 bei Scharbeutz hat für eine Vollsperrung der Autobahn in Richtung Fehmarn gesorgt. Laut Leitstelle der Polizei waren am Mittag 2 Lkw zusammengestoßen. Ein Fahrer wurde verletzt. Wie genau es zu dem Unfall kam, ist noch unklar.
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4: Ich habe eine Geburtstagsmail reinbekommen in der MyBob-App von Tobias. Er schreibt: Hallo Nina, ich habe heute Geburtstag und würde mich sehr über meinen Lieblingssong Knockin' on Heaven's Door von Guns N' Roses freuen. Das ist mein absoluter Lieblingssong, darf natürlich heute an meinem Geburtstag nicht fehlen, schreibt er. Und damit will er seinen Geburtstag jetzt richtig feiern. Da wollen wir natürlich nicht im Weg stehen. Wünschen dir alles Gute zum Geburtstag, lieber Tobias. Guns N' Roses, Knockin' on Heaven's Door.

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0: Van Halen sind das, Can't Stop Loving You bei Radio Bob im Wunschbob. Da habe ich was losgetreten, ne? Als ich vorhin meinte, wenn ihr zu jung seid für ein eigenes Handy, dann schnappt euch das Handy eurer Eltern, um euch hier einen Song zu wünschen in der MyBob-App. Immerhin hat die nächste Wunschbobberin dabei auch an ihre Mama gedacht.
1: Hallo, ich bin die Tiana, ich bin 4 Jahre alt. Ich wünsche mir Wohlbeat für Ivy, weil ich das gerne höre, meine Mama auch. Tschüss, Radio.

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0: Wolkig ist es heute Abend, meistens bleibt es trocken. Höchstens kann es mal ein paar Tropfen geben. In der Nacht kühlen die Temperaturen runter auf 15 bis 5 Grad. Morgen wird's freundlich und trocken. An der Küste ziehen anfangs noch ein paar Wolken durch und die Höchstwerte liegen bei bis zu 24 Grad. Der Radio Bob rockt Schleswig-Holstein-Verkehr, dank KI jetzt noch genauer. Auf der A1 Lübeck Richtung Fehmarn ist zwischen Pansdorf und Scharbeutz nach einem Unfall gesperrt.
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2: Das Open Flair ist gerade erst vorbei. Wir können uns aber schon auf nächstes Jahr freuen, denn die Ärzte haben sich angekündigt. 20 Jahre hat es nur gedauert und schwupps, sind sie schon mal wieder da. Wir freuen uns schon sehr, euch das Festival auch im nächsten Jahr wieder zu präsentieren. Die Ärzte gibt es jetzt hier. Ist das noch Punkrock?
3: Ja.

0: Corey Taylor bei Radio Bob im Wunschbob. Ich wünsche euch zwar allen einen Feierabend, einen baldigen. Ich freue mich aber trotzdem, wenn ihr euch von der Arbeit meldet. Dann erfahre ich nämlich, was ihr alle so treibt beruflich. Und ihr habt wirklich sehr viele spannende, unterschiedliche Berufe.
1: Schönen guten Abend, liebes Bob-Team. Heute auf dem Schrottplatz wurde ordentlich Metall bewegt. Und jetzt brauche ich ein bisschen Metal auf die Ohren. Ich wünsche mir Warriors of the World von Manowar.

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0: Normalerweise schießt die Menschheit Musik in den Weltraum, um da irgendwie Kontakt aufzunehmen. Das klingt, als käme es daher, so auf unserer Erde. Muse sind das mit der ganz neuen Single Cryogen bei Radio Bob im Wunschbob.
1: Servus, der Andi aus dem tiefsten Niederbayern. Ich hätte so gerne mal The Pretender gehört von die Foo Fighters. Das war echt super, wenn sie das bringen würden. Danke.

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3: Ich bin Hanna Messerschmidt. Guten Abend. Wegen des Niedrigwassers dürfen Lastwagen in immer mehr Bundesländern auch sonntags fahren. Zuletzt haben Schleswig-Holstein, Hamburg und Hessen das Fahrverbot gelockert. Damit sollen Waren trotz eingeschränkter Transportwege auf wichtigen Flüssen weiter ans Ziel kommen. Neuer Rekord für den Tourismusstandort Deutschland. Im ersten Halbjahr gab es fast 224 Millionen Übernachtungen in Hotels oder auf Campingplätzen. Laut Statistischem Bundesamt wurde der Bestwert aus dem vergangenen Jahr damit schon wieder übertroffen. Immer mehr Mädchen werden wegen Essstörungen im Krankenhaus behandelt. Die Zahl der Fälle hat sich in den vergangenen 20 Jahren mehr als verdoppelt. Das hat das Statistische Bundesamt mitgeteilt. Die häufigsten Diagnosen sind Magersucht und Bulimie. Neue Pilotenstreiks bei der Lufthansa sind wohl erstmal vom Tisch. Der Konzern und die Vereinigung Cockpit haben sich im Tarifstreit auf eine Schlichtung geeinigt. Die Piloten hatten zuletzt im April für mehrere Tage gestreikt. Zahlreiche Flüge fielen aus. Der Fund von großen Mengen Chemikalien in einer Kieler Wohnung stellt die Ermittler vor Fragezeichen. Es ist völlig unklar, was der 52 Jahre alte, polizeibekannte Mieter damit wollte. Die Einsatzkräfte der Polizei und der Kampfmittelräumdienst sind seit gestern vor Ort, um die Wohnung zu räumen. Die Stehplätze bei deutschen Fußball-Länderspielen feiern ein Comeback. Das hat der DFB beschlossen. Zuletzt gab es das vor mehr als 25 Jahren. Schon beim kommenden Nations League-Heimspiel der Männer gegen Griechenland im September werden wieder Stehplätze angeboten.
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3: Wolkig ist es heute Abend, meistens bleibt es trocken, höchstens kann es mal ein paar Tropfen geben. In der Nacht kühlen die Temperaturen runter auf 15 bis 5 Grad. Morgen wird's freundlich und trocken, an der Küste ziehen anfangs noch ein paar Wolken durch und die Höchstwerte liegen bei bis zu 24 Grad. Der Radio Bob rockt Schleswig-Holstein-Verkehr, dann KI jetzt noch genauer. Auf der A1 Lübeck Richtung Fehmarn ist zwischen Pansdorf und Scharbeutz nach einem Unfall gesperrt.
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2: Ich bin Hanna Messerschmidt. Guten Abend. Immer mehr Bundesländer ziehen Konsequenzen aus dem Niedrigwasser. Zuletzt haben auch Hamburg, Hessen und Schleswig-Holstein das Sonntagsfahrverbot für Lkw ausgesetzt. So sollen mehr Transporte auf die Straße kommen. Die Logistikbranche warnt vor zu hohen Erwartungen. Innenminister Dobrindt will den Verfassungsschutz zu einem echten Geheimdienst umbauen. Wie die Bild-Zeitung berichtet, sollen etwa offensive Cybermissionen erlaubt werden, also beispielsweise Smartphones infiltriert werden dürfen. Bislang hat der Verfassungsschutz eher eine Beobachterrolle. Schon wieder hat eine Drohne für Probleme an einem deutschen Flughafen gesorgt. Das schreibt der Spiegel. Demnach ist in der vergangenen Nacht eine Drohne über dem Flughafen Hannover-Langenhagen gekreist. Der Airport wurde immer wieder gesperrt, mehrere Flieger konnten nicht pünktlich abheben. Im Fall des erhängten Hundes in Flensburg hat das Amtsgericht heute einen 38-Jährigen zu einer Bewährungsstrafe von 10 Monaten verurteilt. Außerdem muss er 3.000 Euro Geldauflage an das Flensburger Tierheim zahlen. Der Mann hat den Pudelmischling im April 2025 an einem Baum stranguliert. Für Fans der deutschen Fußballnationalmannschaft gibt es bald auch Stehplätze im Stadion. Der DFB führt sie wieder ein, nach mehr als 25 Jahren. Schon im September werden die Tickets angeboten. In Augsburg steigt dann die Nations League-Partie zwischen Deutschland und Griechenland.
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1: Wenig Wolken gibt's, dazu bleibt es trocken. An der Küste hängen zwischendurch mal dichtere Wolken. Die Temperaturen sinken auf 15 bis 5 Grad. Morgen geht's meist freundlich weiter und es bleibt trocken. Die Höchstwerte liegen bei bis zu 24 Grad. Der Radio Bob rockt Schleswig-Holstein-Verkehr, dann KI jetzt noch genauer. Die A1 Lübeck Richtung Fehmarn ist zwischen Pansdorf und Scharbeutz nach einem Unfall gesperrt.
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1: Ich bin Colin Mock, guten Abend. Wegen des Niedrigwassers dürfen Lastwagen in immer mehr Bundesländern auch sonntags fahren. Zuletzt haben Schleswig-Holstein, Hamburg und Hessen das Fahrverbot gelockert. Damit sollen Waren trotz eingeschränkter Transportwege auf wichtigen Flüssen weiter ans Ziel kommen. Innenminister Dobrindt will den Verfassungsschutz zu einem echten Geheimdienst umbauen. Wie die Bild-Zeitung berichtet, sollen etwa offensive Cybermissionen erlaubt werden, also beispielsweise Smartphones infiltriert werden dürfen. Bislang hat der Verfassungsschutz eher eine Beobachterrolle. In Russland darf die einzige Antikriegspartei nicht bei der Parlamentswahl im kommenden Monat antreten. Der oberste Gerichtshof hat die Partei Jabloko ausgeschlossen, wegen angeblicher Verstöße gegen die russische Wahlgesetzgebung. Die Partei setzt sich für ein Ende des Ukraine-Kriegs ein. Naturkatastrophen haben Versicherer zuletzt etwas weniger gekostet. Im ersten Halbjahr kamen rund 42 Milliarden Dollar zusammen, heißt es vom Rückversicherer Swiss Re. Entwarnung gibt's aber nicht. In Europa steigt die Waldbrandgefahr. Gleichzeitig stehen immer mehr Gebäude in gefährdeten Gebieten.
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1: Wenig Wolken gibt's, dazu bleibt es trocken. An der Küste hängen zwischendurch mal dichtere Wolken. Die Temperaturen sinken auf 15 bis 5 Grad. Morgen geht's meist freundlich weiter und es bleibt trocken. Die Höchstwerte liegen bei bis zu 24 Grad. Der Radio Bob rockt Schleswig-Holstein-Verkehr, dank KI jetzt noch genauer. Auf der A1 Lübeck Richtung Fehmarn ist zwischen Pansdorf und Scharbeutz nach einem Unfall gesperrt.
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2: Ich bin Colin Mock, guten Abend. Immer mehr Bundesländer ziehen Konsequenzen aus dem Niedrigwasser. Zuletzt haben jetzt auch Hamburg, Hessen und Schleswig-Holstein das Sonntagsfahrverbot für Lkw ausgesetzt. So sollen mehr Transporte auf die Straße kommen. Die Logistikbranche warnt vor zu hohen Erwartungen. Deutschland ist und bleibt ein beliebtes Urlaubsland. Im ersten Halbjahr gab es wieder einen neuen Rekord. Da wurden in Hotels, Pensionen und auf Campingplätzen so viele Übernachtungen gebucht wie noch nie. Fast 224 Millionen waren es in Summe, heißt es vom Statistischen Bundesamt. Neue Pilotenstreiks bei der Lufthansa sind wohl erstmal vom Tisch. Der Konzern und die Vereinigung Cockpit haben sich im Tarifstreit auf eine Schlichtung geeinigt. Die Piloten hatten zuletzt im April für mehrere Tage gestreikt. Zahlreiche Flüge waren ausgefallen. Ein Haus in der Großstadt kaufen, das können sich nur noch die wenigsten leisten. Jedes dritte Einfamilienhaus kostet dort mehr als 1 Million Euro. Das zeigt eine Analyse von ImmoScout24. Das Portal hat sich die 8 größten deutschen Städte angeguckt.
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0: Wenig Wolken gibt's, dazu bleibt es trocken. An der Küste hängen zwischendurch mal dichtere Wolken. Die Temperaturen sinken auf 15 bis 5 Grad. Morgen geht's meist freundlich weiter und es bleibt trocken. Die Höchstwerte liegen bei bis zu 24 Grad. Der Radio Bob rockt Schleswig-Holstein-Verkehr, dank KI jetzt noch genauer. Nichts los auf den Straßen, aktuell freie Fahrt.
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1: Give Me Fire, das fünfte Album von Mando Diao, festigte den Erfolg, den die Band mit ihrer Vorgängerscheibe von 2007, Never Seen the Light of Day, erreicht hatte. Vordere Chartnotierungen in ganz Europa. Die Songs sind zum Teil durch gesprochene Passagen verbunden. Neben herkömmlichem Rock-Equipment sind synthetische Instrumente, aber auch Bläser und Streicher zu hören. Es strotzt vor Einfallsreichtum. Ein Fanforum urteilt im Internet. Give Me Fire besticht durch gute Songs und jede Menge Druck. Bei der Aufnahme hatten die Jungs wohl Feuer unterm Hintern. Das hört man und macht die Platte zu einem gelungenen Stück Rock'n'Roll. Zitat Ende. In Schweden erreicht die Scheibe Platz 2 der Albumcharts, in Deutschland sogar Platz 1. Für mehr als 200.000 verkaufte Exemplare gibt es bei uns Platin. Im November 2009, 9 Monate nach Erstveröffentlichung, erscheint eine Winteredition des Albums mit einem 14. einen bis dahin unveröffentlichten Song.
2: Mando Diao, welcome in the show. Thank you very much for being here.
1: Unterdessen befragt man die 5 Schweden nach ihrem Auftritt bei Wetten, dass die Tatsache, dass in Europas größter Fernsehshow nur Top-Interpreten auftreten, schmeichelt ihnen, aber sie geben sich kühl. Skandinavisches Understatement.
2: So how was it for you, the first time on Wetten, das?
3: Pretty good. Yeah? Yeah, I mean, it's a nice set out, you know, the background and everything.
1: Mando Diao aus ihrem Album Give Me Fire, jetzt mit Mean Street.

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1: 1975 nahmen Aerosmith ihr Album Toys in the Attic auf. Nur in Großbritannien und in den USA, dort immerhin Position 10, erreichte diese LP nennenswerte Aufmerksamkeit. Die Single-Auskopplung Walk This Way floppte gar weltweit. Nirgendwo eine Chartnotierung, auch wenn der Song heutzutage ein Standard des Genres Classic Rock ist. Erst eine Zweitveröffentlichung 1976 sorgte zumindest in den USA für eine Top-10-Platzierung des Songs. 10 Jahre vergingen, bis die Erfolgsgeschichte dieses Songs weitergeschrieben werden konnte. Denn 1986 hatten die Rapper von Run-DMC die damals revolutionäre Idee, Hip-Hop und Hard-Rock zu vermischen. Hip-Hop und Rock, das war 86 noch Feuer und Wasser. Aber Steven Tyler von Aerosmith fand diesen Einfall zumindest interessant. Und so gingen die Hip-Hopper und Hard-Rocker gemeinsam ins Studio. Mit einem bemerkenswerten Ergebnis. Vielleicht der erste echte Crossover-Song der Musikgeschichte. Für Run-DMC gab es sogar eine Grammy-Nominierung. Hier sind Aerosmith und Run-DMC mit Walk This Way.

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3: Ich bin Colin Mock. Immer mehr Bundesländer ziehen Konsequenzen aus dem Niedrigwasser. Zuletzt haben jetzt auch Hamburg, Hessen und Schleswig-Holstein das Sonntagsfahrverbot für Lkw ausgesetzt. So sollen mehr Transporte auf die Straße kommen. Die Logistikbranche warnt vor zu hohen Erwartungen. Innenminister Dobrindt will den Verfassungsschutz zu einem echten Geheimdienst umbauen. Wie die Bild-Zeitung berichtet, sollen etwa offensive Cybermissionen erlaubt werden, also beispielsweise Smartphones infiltriert werden dürfen. Bislang hat der Verfassungsschutz eher eine Beobachterrolle. Deutschland ist und bleibt ein beliebtes Urlaubsland. Im ersten Halbjahr gab es wieder einen neuen Rekord. Da wurden in Hotels, Pensionen und auf Campingplätzen so viele Übernachtungen gebucht wie noch nie. Fast 224 Millionen waren es in Summe, heißt es vom Statistischen Bundesamt. Gleiche Ausbeute auch an Tag 2 der Leichtathletik-EM für Deutschland. Jeweils einmal gab es wieder Silber und Bronze. Zweiter wurde Hammerwerfer Merlin Hummel in seiner Disziplin. Owen Ansah landete im 100-Meter-Lauf dagegen hinter zwei Briten auf Platz 3.
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1: William Michael Albert Broad aus England ist uns besser bekannt unter dem Namen Billy Idol, einst eine Ikone der 80er. Stilistisch zwischen New Wave, Disco und Hard Rock, stimmlich zwischen Eddie Cochran und Jim Morrison. Und seine Videos gehören zu den besten Clips der 80er.

Viele schätzen sein exaltiertes Verhalten auf der Bühne, in Glanzzeiten mit Leder und Nieten behaftet. Und dabei gerät sein Können als Songschreiber oft zu Unrecht in den Hintergrund. Idol hat all seine Hits selbst verfasst, meistens in kongenialer Partnerschaft mit Gitarrist Steve Stevens. 15 Alben und genau 29 Singles sind dabei bis heute herausgekommen. Billy Idol, eine Erfolgsbilanz.

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4: Also mein Highlight war heute auf jeden Fall Lolo Montez. 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
4: Ich bin Colin Mock. Wegen des Niedrigwassers dürfen Lastwagen in immer mehr Bundesländern auch sonntags fahren. Zuletzt haben Schleswig-Holstein, Hamburg und Hessen das Fahrverbot gelockert. Damit sollen Waren trotz eingeschränkter Transportwege auf wichtigen Flüssen weiter ans Ziel kommen. Neuer Rekord für den Tourismusstandort Deutschland. Im ersten Halbjahr gab es fast 224 Millionen Übernachtungen in Hotels oder auf Campingplätzen. Laut Statistischem Bundesamt wurde der Bestwert aus dem vergangenen Jahr damit schon wieder übertroffen. Ein Haus in der Großstadt kaufen? Das können sich nur noch die wenigsten leisten. Jedes dritte Einfamilienhaus kostet dort mehr als 1 Million Euro. Das zeigt eine Analyse von ImmoScout24. Das Portal hat sich die 8 größten deutschen Städte angeguckt. Die nächsten 2 Medaillen für Deutschland bei der Leichtathletik-EM. Hammerwerfer Merlin Hummel hat sich Silber gesichert. Owen Ansah wurde beim 100-Meter-Lauf hinter 2 Briten Dritter und sackte Bronze ein. Damit hat Deutschland jetzt jeweils 2-mal Silber und Bronze.
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